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0: Schönen guten
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0: Der Mittwoch bringt auch wieder Sonne. Es wird auch wieder warm, aber der Regen kommt heute zurück. Es kann im Laufe des Nachmittags nämlich immer mal nass werden, bei maximal 28 Grad. Aktuell haben wir in Olten 15 Grad, in Rothenburg auch 15.
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0: Eine Warnmeldung habe ich da für dich. Vorsicht bitte auf der A1. Bremen Richtung Hamburg zwischen Posthausen und Stuggenborstel liegen Gegenstände auf der Fahrbahn. Sonst sieht es aber gut aus. Geblitzt wird auch noch nicht. Unsere kostenlose Hotline für deine Blitzer und Verkehrsupdates ist die 0800 10 22 400.
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0: Genau 5 Uhr haben wir es am Mittwochmorgen. Kommen gut in den neuen Arbeitstag. Jetzt mit Ray, hier ist Where is my husband?

5:15 rein geht's in den Mittwoch. Hier ist Energy Bremen. Wir gucken einmal aufs Wetter. Der Mittwoch bringt erst Sonne, dann nochmal kurze Schauer bei 28 Grad maximal und noch ein Blick auf die Straßen. Eine Warnmeldung habe ich da für dich. Vorsicht bitte auf der A1. Bremen Richtung Hamburg. Zwischen Posthausen und Stuckenborstel liegen Gegenstände. Komm gut in den neuen Arbeitstag. Jetzt mit Tyler. Das ist schön.

0: Schönen guten Morgen am Mittwoch.
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0: Die aktuellen Temperaturen in Verden 14 Grad, in Lockstedt haben wir auch 14. Maximal 28 Grad sind heute drin. Dazu scheint auch erstmal die Sonne. Im Laufe des Tages kommen aber wieder so ein paar Wolken dazu und es kann heute auch nochmal regnen.
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0: Vorsicht bitte auf der A1 Bremen-Osnabrück. In beiden Richtungen zwischen Vechta und Lohne-Dinklage laufen Rehe rum. Also da bitte besonders vorsichtig fahren. A1 Bremen-Osnabrück in beiden Richtungen zwischen Vechta und Lohne-Dinklage. Sonst sieht es aber ganz gut aus auf den Straßen. Alles noch frei. Geblitzt wird auch noch nicht. Unsere WhatsApp-Nummer für deine Blitzer- und Verkehrsupdates ist die 0173 680 5712. Wir haben es jetzt kurz vor halb sechs. Komm gut in den Mittwoch.
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Fragen Sie nicht vor sechs. Wir starten rein in den Mittwoch. Hier ist Energy Bremen. Schauen wir einmal kurz aufs Wetter. Der Mittwoch wird sonnig, aber auch noch mal ganz kurz nass bei 28 Grad maximal. Und noch ein Blick auf die Straßen. Vorsicht bitte auf der A1 Bremen-Osnabrück. Zwischen Vechta und Lohne-Dinklage in beiden Richtungen laufen Rehe. Komm gut in den neuen Arbeitstag. Mit dem besseren Justin. Ja, habe ich jetzt gesagt. Ich finde, man kann die beiden gar nicht so richtig vergleichen, Justin Bieber und Justin Timberlake, aber wenn es drauf ankommen würde, wenn man mich vor die Wahl stellen würde und man sagt, du musst dich für einen entscheiden, dann würde ich, glaube ich, den Justin Timberlake nehmen. Hier ist er jetzt für dich zum Start in den Mittwoch. Das ist Rock Your Body bei Energy Bremen. Schönen guten Morgen.

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3: Mit ganz viel Good Vibes geht's gleich rein in den Mittwoch. Martin Solveig gleich bei uns in der Playlist nach 6 mit Intoxicated.
4: Außerdem spielen wir dir Ariana Grande mit Hate That I Made You Love Me.
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5: 5:05. Ich bin Philipp Nützig. Schönen guten Morgen. Der Top-Favorit ist raus. Im WM-Halbfinale hat Spanien Frankreich bezwungen. Die Franzosen verloren am Ende mit 0:2. Die Spanier ziehen dank ihrer starken Verteidigung mit nur einem Gegentor im ganzen Turnier ins Endspiel gegen England oder Argentinien. Donald Trump will den Iran zurück an den Verhandlungstisch zwingen. Der US-Präsident droht mit Angriffen auf Kraftwerke und Brücken im Land, falls die Friedensgespräche nicht vorankommen. Der Iran sieht in der Blockade ihrer Häfen wiederum einen Verstoß gegen das gemeinsame Rahmenabkommen. Bürokratie abbauen. Das hat sich die schwarz-rote Bundesregierung ja von Anfang an auf die Fahnen geschrieben. Und heute soll da das nächste Maßnahmenpaket beschlossen werden. Laut Digitalminister Wildberger sollen Bürger und Unternehmen dadurch um 600 Millionen Euro entlastet werden. Besuch aus dem Weltall. Die Crew der Mondmission Artemis 2 hat bei Airbus in Bremen vorbeigeschaut. Dabei dankten die Raumfahrer den Ingenieuren für die europäische Technik. Ohne hätte ihr Flug um den Mond im April nicht stattfinden können.
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4: Der Mittwoch bringt auch wieder Sonne und es wird auch wieder warm, aber der Regen kommt heute zurück. Kann im Laufe des Nachmittags nämlich immer mal ganz kurz nass werden, bei maximal 28 Grad. Also es ist ein warmer Regen. Aktuell haben wir in Bremen-Findorf 15 Grad, in Augusthausen in der Wesermarsch auch 15.
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3: Nach den schlechten Nachrichten wegen des Regens gibt es jetzt gute Nachrichten. Alles frei, so weiter auf den Straßen. Blitzer stehen auch noch keine. Unsere kostenlose Hotline für deine Blitzer- und Verkehrsupdates. 0800 10 22 400.
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3: Guten Morgen. Heute wieder kleine Augen beim Aufstehen. Wer das Halbfinale geschaut hat, ist heute Morgen mit Sicherheit ein bisschen fertig. Ich habe es auch nur so die erste Halbzeit geschafft und dann denkt man doch, sei vernünftig, geh ins Bett.
4: Ja.
3: Aber alle Infos zum WM-Halbfinale und das Weiterkommen von Spanien gibt es auch heute Morgen bei uns in der Show. Jetzt erst

0: Guten Morgen am Mittwoch, 6:06. Energy Bremen ist hier. Dass das hier geil ist. Im Schlick laufen. Müssen wir Holly Humberstone diesen Monat erklären.
1: Die spielt nämlich beim Wattenschlick-Fest in Dangast, bei dir zu Hause, in der Heimat.
0: Ja, das wird richtig cool. Also sie ist ja schon ein kleiner upcoming Superstar.
1: Ja.
0: Und so eine große Künstlerin bei uns zu haben, da sind wir sehr stolz drauf.
1: Da sind dann wieder alle, ne? Oder alle
0: ja,
1: aus dem Ort sind da und gucken sich das an, ja. Geil.
0: Und wir wollen alle diesen Song hier mitsingen. Holly Humberstone, To Love Somebody. Mit Schlick. Beim Wattenschlick in Dangast.

0: Schönen guten Morgen, Energy Breve ist hier am Mittwoch, 12 Minuten Moin. Nach 6 haben wir es. Kurz der Blick aufs Wetter für heute.
1: Der Mittwoch bringt erst Sonne, dann nochmal ganz kurze Schauer bei 28 Grad.
0: Wie kurz? Hoffentlich ganz kurz.
1: Naja, also auf dem Radar sieht es so aus, du kennst das ja, wenn das sehr dunkelblau ist, ist Dollarregen, wenn es sehr hellblau ist, ist wenig Regen.
0: Und es ist hell.
1: Halt super hell.
0: Ja,
1: das heißt, es kann sein, aber reit da jetzt nicht drauf, ist, für dich ist, wo du bist, scheint sowieso die Sonne.
0: Oh, da freue ich mich drüber. Also ich glaube nicht an Regen heute.
1: Okay,
0: da,
1: dann,
0: das irgendwie nicht so
1: dann wenn du das leugnest, dann ist das so.
0: Wir schauen auf die Straßen. Hier ist im Moment alles frei. Blitzer stehen auch noch keinem. Das sieht doch schon mal gut aus.
1: Ja.
0: Ariana Grande jetzt zum Wachwerden am Mittwoch, 13 Minuten nach 6. Hate that I made you love me.

0: Justin Bieber, Nicki Minaj bei Energy Bremen. Beauty
1: Morgen.
0: And a Beat. 20 nach 6 haben wir's. Wir stellen dir ja immer ganz besondere Menschen und Aktionen bei uns aus der Region vor. Heute geht's um Mamas.
1: Eines der größten Abenteuer, die es so gibt, ist, glaube ich, ja, Eltern werden.
0: Ja.
1: Gerade im jungen Alter ist das einfach eine sehr große Herausforderung. Und um bei diesem Thema nicht alleine zu sein, gibt es bei uns in Oldenburg einen neuen Club, in dem sich frisch gebackene Mamas vernetzen können. Der Mom Club wurde von Lea und Fenna gegründet.
0: Wir haben sie und ganz viele andere Mamas bei ihrem Event im Eversten Holz getroffen, beim Mom Picnic. Fenna hat uns erzählt, wie dieser wertvolle Club entstanden ist.
2: Als ich Mama geworden bin, da war das schon echt krass, weil klar, man hat seine Freundinnen noch, die man auch vor dem Baby hatte. Da geht man dann doch ein bisschen, ja, was heißt auseinander, aber die Themen sind einfach komplett unterschiedlich.
1: Ja.
2: Und ich habe mir direkt gewünscht, oh, wie schön wäre es jetzt, jemanden zu haben, der genau im gleichen Boot sitzt wie ich. Und ich fand es super schwer, mich von mir aus irgendwie irgendwo anzuschließen. Und ich habe gedacht, es muss ja auch irgendwie einen leichteren Weg geben. Und ja, dann kam ich zu Lea. Das war so der erste Schritt. Und dann, ja, kam es zum Mom Club.
1: Wenn du so einen Club gründest, da bist du bestimmt erstmal am Anfang ganz, ganz unsicher, weil du denkst, meldet sich da jemand?
0: Ja,
1: kommt
0: safe.
1: Da überhaupt jemand?
0: Ja.
1: Das Problem gibt's da nicht.
2: Ja, die Resonanz ist crazy. Also das hätten wir wirklich niemals gedacht. Uns gibt es jetzt nicht mal 2 Monate. Und wie viele Mamis wirklich schon in unserer Community sind, das ist echt Wahnsinn. Und das hätten wir auch niemals gedacht, dass das so vielen Mamis gefällt. Das ist echt richtig toll. Also ein richtig schönes Gefühl.
3: Ja, und wie viele sich auch schon irgendwo gefunden haben und immer wieder noch dazukommen. Ich glaube, das ist einfach so mit das Schönste, wenn wir diese Nachrichten kriegen und auch so Feedback-Nachrichten und wir uns dann, weiß ich nicht, anrufen und sagen, hey, hast du die und die Nachricht gesehen? Das berührt einen irgendwie total.
0: Wie schön. Also, was für eine tolle Community, der Mom Club aus Oldenburg. Liebe Väter, macht doch auch mal sowas Schönes.
1: Das Lustige ist, die Mädels organisieren auch einen Dad Walk. Also sogar die kümmern sich darum, dass die Papas auch was haben. Aber ja, macht doch auch mal was
0: Ende
1: zusammen.
0: Am Ende müssen sich wieder die Frauen um die Männer kümmern.
1: Ja, richtig.
0: Ne?

0: Also das ist mal eine ziemlich gefährliche Ferienunternehmung gewesen.
1: Oh ja.
0: Jibrem hier am Mittwochmorgen, 6.26 Uhr haben wir es. Ein 12-jähriger Junge aus Vechta hat in der Nacht zu Dienstag mit einem Auto eine Spritztour über die A1 gemacht.
1: 12 Jahre alt. Der Junge war auf der Autobahn von Langförn in Richtung Emsdeck unterwegs. An der Anschlussstelle Kloppenburg ist der Wagen von der Fahrbahn abgekommen und gegen einen Leitpfosten und die Leitplanke geprallt. Der 12-Jährige ist zum Glück unverletzt geblieben und wurde dann seiner Mama übergeben.
0: Also die Ferien sind für den auf jeden Fall gelaufen.
1: Ey.
0: Noch mehr News aus deiner Region gibt's in knapp 2 Minuten bei Lars.
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11: Temperaturen um die 30 Grad. Da kommen nicht nur wir Menschen, sondern auch die Tiere ins Schwitzen. Für viele ist die Hitze eine enorme Belastung, da sie im Gegensatz zu Menschen keine Schweißdrüsen am ganzen Körper haben. Sie hecheln oder schwitzen über die Pfoten. Tiere haben bei Hitze aber auch viel mit uns Menschen gemeinsam, sagt Andi Ludewicht aus der Geschäftsleitung des Tier- und Freizeitparks Jaderberg im Landkreis Wesermarsch.
12: Jedes Gehege hat natürlich entsprechende schattierte Bereiche oder Innengehege und die machen das halt genauso wie unsere Gäste. Die zieht es dann auf die Wildwasserbahn oder auf die Wasserspielplätze und unsere Tiere suchen dann eben den Schatten oder gehen auch in ihre Wasserbecken.
11: Das hätte mal richtig gefährlich werden können. Am Bremer Flughafen hat der Zoll jetzt bei einem Mann aus dem Libanon 1000 verbotene Abnehmtabletten gefunden. Die Pillen enthalten laut Zoll einen Stoff, der in Deutschland verboten ist und schwere gesundheitliche Schäden hervorrufen kann. Der 28-Jährige hat den Beamten gesagt, dass die Tabletten nicht für ihn sind, was die Sache nicht gerade besser macht. Gegen ihn wird jetzt wegen des Verstoßes gegen das Arzneimittelgesetz ermittelt. Die maritimen Tage in Bremerhaven Mitte August können stattfinden. Das ist die gute Nachricht. Die gesperrten Brücken über dem Verbindungskanal haben aber Auswirkungen auf die Veranstaltung. Der Aufbau des Festgeländes muss geändert werden. Auch beim Programm gibt es Änderungen. Das Feuerwerk am Samstag kann aus Sicherheitsgründen nicht stattfinden. Zu den maritimen Tagen werden wieder rund 400.000 Besucherinnen und Besucher erwartet. News aus deiner Region haben wir wieder in einer Stunde für dich.
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1: Sonne und Regen heute bei uns in Bremen und umzu. Es bleibt auch heute warm und sonnig. Im Laufe des Tages kommen aber mal wieder ein paar Wolken dazu. Kann dann auch immer zwischendurch kurz regnen bei maximal 28 Grad. Die aktuellen Temperaturen in Wolkmarshausen 15 Grad und in Lemwerder im Kreis Wesermarsch auch 15.
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0: Eine Meldung von der A27 habe ich für dich. Bremerhaven Richtung Bremen. Zwischen Bremen-Überseestadt und Bremen-Hornlehe aufpassen. Hier liegen Gegenstände. Ansonsten kommst du gut durch. Blitzer stehen noch keine. Unsere WhatsApp-Nummer für deine Blitzer- und Verkehrsupdates. 0173 685 712. Kommt gut in den Mittwoch. Gesal, Markus
1: sind
0: hier.
1: Guten Morgen.
0: Und das hier sind Topic und Becky G. Sorry, Babi. Am Mittwochmorgen, 6:30.

0: Pink, fucking perfect bei Energy Bremen. 6.36 Uhr haben wir's. Rein geht's in den neuen Tag mit guten Nachrichten.
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2: Eine der nervigsten Sachen im Sommer. Das hier. Mücken. Aber was, wenn ich dir jetzt sage, das ist ein ganz natürliches und relativ günstiges Mittel gegen Mücken gibt. Ja, Katzenminze. Alle Katzenbesitzer kennen das wahrscheinlich. Darauf fahren ihre Haustiere nämlich total ab. Und der gleiche Stoff, der das bei Katzen auslöst, stört Mücken. Das hat eine Studie jetzt rausgefunden. Also ist nicht nur viel natürlicher als die meisten Anti-Mückenmittel, ist auch einfach eine perfekte Ausrede, wieso vielleicht eine Katze bei euch zu Hause einziehen sollte, weil irgendwie indirekt die ja gegen Mücken helfen.
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0: Der Track für alle Besserwisser. Mr. Know-It-All, ja. Teddy Swims bei Energy Bremen.
1: Also alle Männer.
0: 6:43 Uhr.
1: Hey.
0: Findest du, ich bin Besserwisser? Ja. Du bist eigentlich diejenige, die immer sagt, nee, das war anders gelesen.
1: Ja. Und du hast jetzt gerade in diesem Moment das ja quasi bestätigt, dass du
0: ja,
1: einer
0: komm,
1: bist.
0: Ja, komm, okay. Hast du vielleicht recht. Wir schauen kurz aufs Wetter.
1: Der Mittwoch wird sonnig, aber auch noch mal kurz nass. Jetzt ist der Moment, wo du sagst, nee, 28 Grad maximal.
0: Wir schauen auf die Straßen. A27 Bremerhaven Richtung Bremen. Zwischen Bremen-Überseestadt und Bremen-Hornlehe liegen Gegenstände. So, die zwei Besserwisser sagen guten Morgen. Kommt gut rein in den Mittwoch mit Oliver Heldens. Hier ist Lady.

0: Manchmal steht ja gar nicht drauf, was drin ist, ne? Das ist jetzt nicht nur bei Lebensmitteln so, sondern manchmal auch bei Musik. Energy Premier am Mittwoch, 7:11 haben wir es. David Guetta hat ein Riesenkonzert gegeben in Frankreich, im Stade de France, 80.000 Menschen dreimal hintereinander und hat auch seine guten Freunde, die Black Eyed Peas, eingeladen. Und dabei wurde mir jetzt erstmal bewusst, dass der auch einen ihrer größten Hits mitgeschrieben hat. Und zwar I Got a Feeling. Und das wusste ich einfach nicht. So heftig. Also ja. die Show sah richtig heftig aus. Und haben das Ganze auch zusammen performt.
1: Vor allem auch alle, ne? Bei den Black Eyed Peas ist auch mal die Frage, wer ist da jetzt noch Mitglied, wer macht da noch? Und da waren sie da, weil wenn David Guetta einlädt, dann kommen sie halt alle.
0: So. I Got a Feeling, die Black Eyed Peas und, wie wir jetzt gelernt haben, auch David Guetta. I Got a Feeling.

0: Einen schönen guten Morgen.
1: Moin.
0: Energy Bremen ist hier am Mittwoch.
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0: Dass sich heute noch so Girl Groups bilden. Also hätte ich nicht gedacht.
1: Geil.
0: Aber sie haben uns auf jeden Fall davon überzeugt, dass das auch heute noch funktioniert und die Ära der Girl- und Boy-Groups nicht zu Ende ist. Flow, Leak It gibt's in der nächsten halben Stunde bei uns.
1: Außerdem Pink Panthers zusammen mit Sarah Larsson. Stateside.
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4: 5:07. Ich bin Philipp Nützig. Schönen guten Morgen. Spanien steht im WM-Finale. Sie bremsten Top-Favorit Frankreich und Superstar Mbappé mit ihrer starken Defensive komplett aus und gewannen mit 2:0. Im zweiten Halbfinale wollen England und Argentinien heute nachziehen. Das Endspiel steigt dann am Sonntag. Der Iran-Krieg steuert womöglich auf die nächste Eskalationsstufe zu. US-Präsident Trump droht jetzt mit Angriffen auf Kraftwerken und Brücken, wenn Teheran nicht an den Verhandlungstisch zurückkehrt. Der Iran sagt wiederum, die USA haben mit ihrer Hafenblockade das gemeinsame Rahmenabkommen ruiniert. Sturm, Regen und Hagel haben vor allem in Süddeutschland für zahlreiche Einsätze gesorgt. Besonders betroffen war die Region um Nürnberg. Ein Mensch wurde dort von einem umstürzenden Baum verletzt. Straßen verwandelten sich teils in reißende Flüsse. Passanten haben in der Weser in Bremen eine Leiche entdeckt. Vermutlich handelt es sich um einen vermissten Schwimmer. Der 18-Jährige war am Wochenende mit einem Bekannten nachts in den Fluss gestiegen und dann spurlos verschwunden. Der Bekannte war laut Polizei alleine wieder aus dem Wasser gekommen und dann weggelaufen.
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1: Die aktuellen Temperaturen in Bremen-Walle 16 Grad, 16 auch in Wadenburg im Kreis Oldenburg. Maximal 28 Grad sind heute drin. Dazu scheint auch erstmal die Sonne. Im Laufe des Tages kommen aber ein paar Wölkchen dazu und es kann heute auch noch mal kurz regnen.
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0: Vorsicht, Rehe auf der A28 Bremen-Oldenburg zwischen Hatten und dem Kreuz Oldenburg-Ost in beiden Richtungen. A1 Osnabrück Richtung Bremen zwischen Brinkum und Asten. 2 Kilometer Stau vor der Baustelle. A27 Bremen Richtung Bremerhaven zwischen Bremerhaven Süd und Wulsdorf. 2 Kilometer Stau. Geblitzt wird heute Morgen noch nirgends. Ihr habt noch keine entdeckt. Sollte sich das ändern. Immer her damit über unsere kostenlose Hotline für deine Blitzer und Verkehrsupdates. 0800 10 22 400.
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1: Guten Morgen.
0: Guten Morgen, Gesa und Markus sind hier. Rein geht's in den Mittwoch. 7:05 haben wir's. Spanien ist im WM-Finale.
1: Ja.
0: Und Gesa weiß warum.
1: Ja, klar.
0: Es hat nichts mit Sport zu tun, sondern
1: Nein.
0: mit Mode.
1: Ja, richtig.
0: Mehr dazu gleich nach Kamrat und James Hype.

0: Spanien ist im WM-Finale. Und nicht, weil ja Lamine Yamal richtig gut gespielt hat, sondern deshalb.
1: Schätze, traue ich mich gar nicht mehr abzunehmen. Die habe ich letztes Mal auch getragen. Keine Sorge, nur als Armband. I feel you. Ihr habt recht, ich darf die nie wieder abnehmen.
2: Richtig.
0: Energy Bremen ist hier am Mittwochmorgen, 7:05. Das war Laura Schmidt. Laura Abla heißt sie auf Insta.
2: Genau. Laura Abla ist eine Ostfriesin. Mhm. Und die ist die Freundin von Dani Olmo, einem spanischen Nationalspieler. Und die macht seit dem ganzen Turnier immer so coole Outfit-Checks, was sie trägt zu den Spielen von ihrem Freund. Ist natürlich bei jedem dabei. Und seit so ein paar Spielen trägt sie eine Fußballkette. Also wirklich eine kleine Kette mit zum Ball.
0: Sieht cool aus, ja.
2: Ist natürlich irgendwie Designer, mega teuer, aber ist halt ein Fußball. Und irgendwann haben die Leute gemerkt, Moment mal, immer wenn sie die trägt, spielt Spanien richtig gut und gewinnt. Das heißt, Markus und alle anderen, die jetzt irgendwie traurig sind, weil Spanien ausgerechnet ins WM-Finale geschafft hat, es lag gar nicht an der Leistung. Es liegt an einer ostfriesischen Fußballkette.
0: So, und darüber freuen wir uns dann auch schon wieder.
2: Ja, oder? Oder?
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0: Guten Morgen am Mittwoch, 7:12. Hey. Energy Bremen bringt dich rein in den neuen Tag. Kurz der Blick aufs Wetter für heute.
1: Der Mittwoch wird sonnig, aber auch noch mal kurz nass bei 28 Grad maximal.
0: Der längste Stau aktuell auf der A1 Osnabrück Richtung Bremen zwischen Brinkom und Asten. 4 Kilometer Stau vor der Baustelle. Und Yannick schreibt noch auf WhatsApp, aufgrund der Anreise zum Deichbrand staut es sich auf der A27 vor der Abfahrt Nordholz.

0: Eine Toilette ohne Toilettenpapier ist einfach Kacke.
1: Im wahrsten Sinne, ja.
0: Energy Bremen, ja, am Mittwochmorgen, 18 Minuten nach 7. Es gibt eine ziemlich witzige Story, mal wieder von der Deutschen Bahn.
1: Ja, auf einer Fahrt von Sylt nach Berlin am Wochenende ist einem ICE tatsächlich das Toilettenpapier ausgegangen.
0: Düm, düm, düm.
1: Und dann mussten sie halten, weil der Lokführer dann meinte, so, wenn wir das hier schon nicht haben, dann mache ich es halt selber. Dann sind die angehalten an einem Bahnhof und er ist ausgestiegen zu einem Supermarkt in der Nähe und hat 3 Packungen Klopapier gekauft und sie an Bord gebracht. Grandios.
0: Bester Mann, ich glaube, der hat ganz viel Trinkgeld an dem Tag bekommen, weil ohne Klopapier ist halt scheiße, ne?
1: Ja, im wahrsten Sinne, du.

0: 7.25 Uhr, Energy Bremen hier an deinem Mittwochmorgen.
1: Guten Morgen.
0: Bremerhaven freut sich auch in diesem Jahr auf die maritimen Tage. Dieses Jahr gibt's die aber nur mit Einschränkungen.
1: Grund sind die gesperrten Klappbrücken über dem maroden Verbindungskanal. Unter anderem musste das Feuerwerk am Samstagabend jetzt schon abgesagt werden. Zu den maritimen Tagen Mitte August werden in Bremerhaven wieder 400.000 Besucher erwartet.
0: Noch mehr News aus deiner Region gibt's in 2 Minuten bei Lars.
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10: Die hohen Temperaturen haben uns aktuell im Griff. Und was für viele Menschen schon anstrengend ist, wird auch für die Tiere in den Zoos eine besondere Herausforderung. Die Pflegerinnen und Pfleger versuchen deshalb mit viel Einsatz für Abkühlung zu sorgen. Auch im Zoo am Meer in Bremerhaven. Besonders beliebt sind sogenannte Eisbomben. Dabei wird Futter wie Obst, Fleisch oder Gemüse in einem Wasserblock eingefroren, sagt Sprecherin Nicole Tönnies.
11: Zum Beispiel bei den Eisbären schmeißen wir die ganz gerne ins Wasser. Dann kommen sie natürlich sofort angetaucht und versuchen aus diesem Eisblock die Futtermittel herauszufressen. Und bei unseren Schimpansen haben wir so eine Außenanlage. Da haben wir auch die Möglichkeit, so einen Eisblock quasi aufzuhängen. Und auch das sind sie da sehr beschäftigt und poolen überall rum, um eben die Futtermittel dort herauszubekommen.
10: Sommerhitze und Biotonnen, das ist keine gute Kombi. In Oldenburg gibt's immer wieder Beschwerden über Gestank oder Maden in der Tonne, so die Stadt. Die hohen Temperaturen beschleunigen die Zersetzung organischer Abfälle. Feuchtigkeit und Wärme fördern Bakterien, die für den üblen Geruch verantwortlich sind. Der Abfallwirtschaftsbetrieb rät unter anderem dazu, feuchte Küchenabfälle in Papiertüten oder Zeitungspapier einzuwickeln. Das entzieht dem Müll Feuchtigkeit. Die Tonnen sollten außerdem an einem schattigen und kühlen Ort aufgestellt werden. Auf Autofahrer in Oldenburg kommt in der nächsten Woche eine Vollsperrung zu. Die Alexanderstraße ist ab Montag im Bereich der Kreuzung Bürgerfelder Straße im Dreieck Alexanderstraße dicht. Zu Fuß geht's an der Baustelle vorbei. Für den Rad- und Kfz-Verkehr sind Umleitungen ausgeschildert. News aus deiner Region haben wir wieder in einer Stunde für dich.
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1: Sonne und Regen heute bei uns in Bremen und umzu. Es bleibt auch heute warm und sonnig. Im Laufe des Tages kommen aber mal wieder ein paar Wolken dazu. Kann dann auch immer zwischendurch kurz regnen bei maximal 28 Grad. Die aktuellen Temperaturen in Huckelriede 17 Grad und in Pernichbüttel im Kreis Osterholz auch 17.
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0: Vorsicht, Rehe auf der A28 Bremen-Oldenburg zwischen Hatten und dem Kreuz Oldenburg-Ost. In beiden Richtungen aufpassen. A1 Osnabrück Richtung Bremen zwischen Brinkholm und Arsten, 4 Kilometer Stau vor der Baustelle. A27 Bremen Richtung Bremerhaven zwischen Bremerhaven Süd und Wulstorf, 2 Kilometer Stau. Und Yannick schreibt uns auf WhatsApp: Moin, aufgrund der Anreise zum Deichbrand staut es sich jetzt bereits auf der A27 vor der Abfahrt Nordholz in Richtung Cuxhaven. Die Meldung kam auch gerade von der Polizei. und die bitten auch darum, bitte nicht aus dem Auto aussteigen. Das kenne ich auch, das Spiel. Wenn man auf so eine Anreise zum Festival ist, dann steigt man auch gerne mal aus.
1: Guckt und, ein bisschen.
0: Ja, über eine Schmüllkorn.
1: Immer irgendwie. So der Dad-Walk, dass so die ganzen Männer, die dann stehen, Hände so in den Seiten so, ja, das ist Stau.
0: Was hier los?
1: Das ist ja, Stau.
0: Bitte bleibt in den Autos, sonst passiert da was. Ansonsten sieht's gut aus. Blitzer steht auch keinem. Unsere kostenlose Hotline für deine Blitzer- und Verkehrsupdates. 0800 10 22 400. Kommt gut an. Gesa und Markus sind hier an deinem Mittwoch. 7:30.
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0: leider Gottes. Aber ist gar nicht schlimm. Peter Fox mit Alles Neu bei Energy Bremen. 7.37 Uhr haben wir es, du hast es eben schon im Verkehr bei Markus gehört. So langsam geht es los. Das Deichbrand-Festival bei uns im Landkreis Cuxhaven startet morgen.
1: Unter anderem mit Scooter,
0: geil,
1: den No Angels.
0: Das wird bestimmt richtig crazy, wenn die da alle mitsingen.
1: Ja.
0: Richtig geil, ja.

0: von der Feuerwehr. Yannick und Sven helfen auch dieses Wochenende mit. Yannick, wie reagieren denn die Festivalbesucher auf euch, zum Beispiel in voller Feuerwehrmontur?
1: Die Besucher reagieren immer sehr positiv auf die Feuerwehr. Natürlich ist auch immer ein bisschen Alkohol im Spiel, aber das macht das Ganze witziger. Und wenn wir als Einsatzkräfte da ankommen, also die Leute agieren und reagieren alle vernünftig und reagieren auch so, wie man sich das vorstellt, dass sie halt nicht irgendwie davor springen oder sonst was, wie man das mit der Rettungsgasse kennt, dass keiner Platz macht, sondern im Gegenteil, die sind alle pro Feuerwehr oder pro Rettungsdienst.
0: Jetzt ist natürlich die große Frage, dürft ihr selber mitfeiern?
2: Wir haben eine Zugangsberechtigung hier zum Gelände für den Sicherheitsbereich. Den bekommen wir, wenn wir diese Schicht machen. Und danach dürfen wir dann in unseren freien Schichten, wo wir nicht als Feuerwehrleute unterwegs sind, dürfen wir das Festival besuchen. Und das ist eine ganz tolle Sache.
3: Voll geil.
0: Sehr gut.
3: Die Jungs und Mädels von der Feuerwehr sorgen dafür, dass alles glatt läuft beim Deichbrand an diesem Wochenende. Vielen Dank für euren Einsatz.

0: natürlich haben wir es. Kurz der Blick aufs Wetter für heute.
1: Der Mittwoch bringt erst Sonne, dann nochmal kurz Schauer bei 28 Grad maximal.
0: Längster Stau gerade auf der A1 aus Osnabrück Richtung Bremen zwischen Brinkum und Asten. 4 Kilometer Stau vor der Baustelle. Neuester Blitzer? Haben wir noch keinen im Angebot. Sollte sich das ändern, gern her damit. Unsere kostenlose Hotline für deine Blitzer und Verkehrsupdates. 0800 10 22 400.

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2: Moin.
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4: Das ist unser Plan für die nächste halbe Stunde. Drums. James Hype, Kim Petras mit Drums bringt den Groove zurück in den Mittwoch für dich. Außerdem
2: bisschen was zu mittrellern. Taylor Swift mit dir. I knew it, I knew you.
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5: 7:05. Ich bin Philipp Nützig. Schönen guten Morgen. Der Top-Favorit ist raus. Im WM-Halbfinale hat Spanien Frankreich bezwungen. Die Franzosen verloren am Ende mit 0:2. Die Spanier ziehen dank ihrer starken Verteidigung mit nur einem Gegentor im ganzen Turnier ins Endspiel gegen England oder Argentinien. Heftige Unwetter mit Sturm, Regen und Hagel haben Teile Süddeutschlands getroffen. In Nürnberg wurde ein Mann durch einen umstürzenden Baum verletzt. Bei der Leitstelle gingen innerhalb weniger Stunden rund 3000 Notrufe ein. Auch heute warnt der Deutsche Wetterdienst vor allem am Alpenrand vor schweren Unwettern. Weniger Bürokratie in Deutschland. Um dieses Ziel zu erreichen, will die Bundesregierung heute weitere Maßnahmen auf den Weg bringen. Unter anderem geht es dabei um mehr Digitalisierung in Arztpraxen und Krankenhäusern. Besuch aus dem Weltall. Die Crew der Mondmission Artemis 2 hat bei Airbus in Bremen vorbeigeschaut. Dabei danken die Raumfahrer den Ingenieuren für die europäische Technik. Ohne hätte ihr Flug um den Mond im April nicht stattfinden können.
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2: Der Mittwoch bringt auch wieder Sonne. Es wird auch wieder warm, aber der Regen kann heute zurückkommen, kann im Laufe des Nachmittags nämlich immer mal kurz nass werden bei maximal 28 Grad. Muss aber nicht, keine Sorge. Aktuell haben wir in Bremen-Borkfeld 17 Grad, in Langen im Kreis Cuxhaven 16 Grad.
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4: Weiterhin Vorsicht, Rehe auf der A28 Bremen Richtung Oldenburg zwischen Hatten und dem Kreuz Oldenburg Ost. A1 Osnabrück Richtung Bremen zwischen Brenkum und Asten, 4 Kilometer Stau vor der Baustelle. A27 Bremen Richtung Bremerhaven zwischen Bremerhaven Süd und Geestemünde, 4 Kilometer Stau. A27 Bremerhaven Richtung Cuxhaven zwischen Neuenwalde und Nordholz, 3 Kilometer Stau auf der rechten Spur. Das Ganze aufgrund des Deichbrandfestivals. Hier bittet die Polizei auf jeden Fall nicht aus dem Auto auszusteigen. Das kann auf jeden Fall gefährlich sein. Geblitzt wird auf der B212 Brake Richtung Berne, kurz nach der Abfahrt Huntebrück. Dankeschön an Thomas fürs Bescheidgeben. Unsere kostenlose Hotline für deine Blitzer und Verkehrsupdates 0800 10 22 400.
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4: Hallo zusammen, einen schönen guten Morgen. Gesa und Markus sind
2: Hallo.
4: Hier. 3 Minuten vor 8 haben wir es. Wir sind mittendrin in den Sommerferien 2026.
2: Oh ja.
4: Zeit, den nächsten Ausflug für die Family zu planen, oder?
2: Finde ich schon. Du gewinnst mit ein bisschen Glück gleich Tickets für den Jada Park. Wir setzen uns zusammen in unsere Achterbahn und spielen dann das Achterbahn-Quiz. Du musst nur 5 Fragen richtig beantworten, das ist wirklich super easy. Und dann geht's für dich und die gesamte Familie in den Jada Park.
4: Unser Achterbahn-Quiz spielen wir gleich nach Olivia Rodrigo und Alex Warren. Einen schönen Mittwochmorgen dir.

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1: Energy Premier am Mittwochmorgen, 8:04. Diese Frage gibt es an ganz vielen Frühstückstischen, ganz häufig an den Frühstückstischen bei uns im Nordwesten, wenn die Sommerferien gerade sind.
2: Mama.
1: Jetzt klären wir dir aber für den nächsten Sommerferienausflug Tickets für den Jada-Park.
2: 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Mama, was machen wir? Wie wär's mit Jada-Park? 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

0: Jetzt geht's für uns in die Achterbahn. Energy Bremie am Mittwoch. 14 Minuten nach 8 haben wir es.
1: Morgen.
0: Du klärst dir jetzt mit ein bisschen Glück Tickets für den Jada-Park für die ganze Family.
1: Jasmin aus Delmhorst ist bei uns in der Show. Bei euch steht einiges an die Tage. Erstmal wird deine Tochter Smilla aus dem Kindergarten geworfen.
2: Genau, das ist morgen und zeitgleich hat ihr kleiner Bruder morgen auch noch Geburtstag.
1: Oha!
0: Oha, da gibt es ja einiges zu feiern. Da könntest du mit Jada-Park-Tickets auf jeden Fall ganz gute Punkte landen bei deinen Kids.
2: Auf jeden Fall.
0: Es geht um die 4 Tickets, die du dir klären kannst bei unserem Achterbahn-Quiz. Wir setzen uns jetzt gemeinsam gedanklich in die Achterbahn, lassen uns ordentlich durchschütteln und währenddessen beantwortest du am besten 5 Fragen in 30 Sekunden richtig.
2: Okay, ich gebe mir Mühe.
0: Alles klar, dann setzen wir uns rein und es geht los.
1: Okay. Wie macht eine Möwe, die bei uns an der Küste häufig zu sehen ist, was machen die?
2: Das reicht
1: mir. Was passiert bei Ebbe an der Nordsee?
2: Das Wasser geht weg.
1: Richtig, das Wasser geht weg. Was machen Tierpfleger im Jada-Park?
2: Die Tiere pflegen und füttern.
1: Richtig. Welches Meer liegt an der niedersächsischen Küste? Welches ist das?
2: Die Nordsee.
1: Richtig. Welche Attraktion bringt Besucher nach ganz oben und es dreht sich? Wie heißt das?
2: Der Freefall Tower.
1: Nee, das dreht sich. So mit Gondeln.
2: Mit Gondeln? Kettenkarussell? Nee, Riesenrad.
1: Richtig.
0: Drücken wir mal ein Auge zu. Die Tickets gehen an dich.
2: Oh, wie cool. Cool, danke schön.
0: Da freuen sich deine Kids.
2: Auf jeden Fall.
0: Wir freuen uns für dich und dann einen schönen Schulstart für Smilla.
2: Dankeschön.
0: Und morgen um 8 nach 8 hast du wieder die Chance auf Jada-Park-Tickets mit unserem Achterbahn-Quiz. Am besten heute mal so ein paar Achterbahn-Videos anschauen, um sich da gedanklich schon mal so ein bisschen rein zu versetzen.
1: Und ein paar Tiergeräusche üben.
0: Genau.

0: 30.000 Euro Strafe. Energy Bremen am Mittwoch, 8.21 Uhr. Das sollen die Veranstalter vom Deutschrap-Festival Turner Bremen, was im August auf der Bürgerweide stattfindet, zahlen. Alles, weil sie ein Spontankonzert an der Silvallkreuzung bei uns in Bremen veranstaltet haben. Da war einiges los. Ja. Tausende junge Menschen waren an dem Tag dabei und haben mitgefeiert. Das passte dem Bremer Ordnungsamt aber mal so gar nicht. Und die greifen jetzt ziemlich hart durch, wie Veranstalter Kira Shashimi sagt.
1: Wir wollten der Stadt etwas Gutes tun. Wir wollten eigentlich nur, dass die Leute über Bremen reden, dass Bremen auf der Karte erscheint. Ich meine, zahlreiche Rapper, zahlreiche Creator, Hunderttausende von Leuten haben positiv über Bremen geredet. Die ganze Aktion hat Hunderttausende von Aufrufen gemacht. Ich meine, wir haben Bremen damit wirklich auf die Karte gesetzt. Mhm. Wir hätten uns gefreut, hätte Eva Högel als Bremer Innensenatorin sich vorher mit der Thematik auseinandergesetzt, bevor das Ordnungsamt, ihr Ordnungsamt, uns diesen Bußgeldbescheid ausstellt.
0: Also fassen wir nochmal zusammen, ein Konzert, das nicht angemeldet
2: Richtig.
0: War, wo dann tausende Menschen waren. Es ist zum Glück nichts passiert, aber es hätte was passieren können. Das sagt sicherlich auch das Ordnungsamt. 30.000 Euro Strafe, durch die die Tickets jetzt vermutlich sogar teurer werden müssen, wie die Veranstalter sagen.
2: Jo, auf Insta haben die dieses Statement gepostet. Da sind die Kommentare auch so ein bisschen gespalten. Mhm. Auf der einen Seite sagen alle, ja, es war aber nun mal nicht angemeldet. Ja. Das hätte was passieren können. Es geht ja nicht um den Müll, der da entstanden ist, sondern halt, was ist mit den Leuten, die da irgendwie waren. Aber die meisten sagen auch, ja, okay, aber an die Stadt. Klar habt ihr theoretisch recht, aber vielleicht können die sich ja nochmal an den Tisch zusammensetzen, um zu gucken, wie sie das jetzt regeln, ob es vielleicht eine Verwarnung gibt oder eine kleinere Strafe, damit in Zukunft halt solche Sachen in Bremen weiterhin stattfinden können, weil es ja an sich eine coole Sache war. Und die sagen alle, ey, das Festival ist schon cool, aber was auch da hängen bleibt, ist, ey, jetzt die Ticketpreise zu erhöhen, weil ihr einen Fehler gemacht habt, ist auch nicht so geil, ehrlich.
0: Ich denke mir immer so, bei so einem Festival ist alles von A bis Z durchgeplant.
2: Jede
0: Eventualität wird irgendwie nochmal besprochen.
2: Ja.
0: Und du musst dir ja eigentlich darüber bewusst sein, dass so eine krasse Strafe, also ich finde 30.000 Euro nicht mal
2: wenig,
0: viel.
2: Ist wenig, ja, finde
0: also
2: ich auch.
0: Also da hätte sicherlich auch was Höheres kommen können. Und dass du das dann tragen musst, wenn du es, also du musst es ja in Kauf genommen haben in dem Moment, wo du sagst, ich mache dieses Konzert, egal was da passiert.
2: Ja.
0: Puh, schwieriges Thema. Diskutiert gerne mit in den Kommentaren beim Turn Up Bremen Festival. Die Jungs müssen jetzt 30.000 Euro Strafe zahlen. Das fordert das Ordnungsamt Bremen wegen des Spontankonzerts an der Silvallkreuzung.

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10: Temperaturen um die 30 Grad. Da kommen nicht nur wir Menschen, sondern auch die Tiere ins Schwitzen. Für viele ist die Hitze eine enorme Belastung, da sie im Gegensatz zu Menschen keine Schweißdrüsen am ganzen Körper haben. Sie hecheln oder schwitzen über die Pfoten. Tiere haben bei Hitze aber auch viel mit uns Menschen gemeinsam, sagt Andi Ludewicht aus der Geschäftsleitung des Tier- und Freizeitparks Jaderberg im Landkreis Wesermarsch.
11: Jedes Gehege hat natürlich entsprechende schattierte Bereiche oder Innengehege und die machen das halt genauso wie unsere Gäste. Die zieht es dann auf die Wildwasserbahn oder auf die Wasserspielplätze und unsere Tiere suchen dann eben den Schatten oder gehen auch in ihre Wasserbecken.
10: Das hätte mal richtig gefährlich werden können. Am Bremer Flughafen hat der Zoll jetzt bei einem Mann aus dem Libanon 1000 verbotene Abnehmtabletten gefunden. Die Pillen enthalten laut Zoll einen Stoff, der in Deutschland verboten ist und schwere gesundheitliche Schäden hervorrufen kann. Der 28-Jährige hat den Beamten gesagt, dass die Tabletten nicht für ihn sind, was die Sache nicht gerade besser macht. Gegen ihn wird jetzt wegen des Verstoßes gegen das Arzneimittelgesetz ermittelt. Die maritimen Tage in Bremerhaven Mitte August können stattfinden. Das ist die gute Nachricht. Die gesperrten Brücken über dem Verbindungskanal haben aber Auswirkungen auf die Veranstaltung. Der Aufbau des Festgeländes muss geändert werden. Auch beim Programm gibt es Änderungen. Das Feuerwerk am Samstag kann aus Sicherheitsgründen nicht stattfinden. Zu den maritimen Tagen werden wieder rund 400.000 Besucherinnen und Besucher erwartet. News aus deiner Region haben wir wieder in einer Stunde für dich.
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12: Sonne und Regen heute bei uns in Bremen und umzu. Es bleibt auch heute warm und sonnig. Im Laufe des Tages kommen aber mal wieder ein paar Wolken dazu. Kann dann auch immer zwischendurch kurz regnen bei maximal 28 Grad. Die aktuellen Temperaturen in Strom 19 Grad und in Kirchlinteln im Kreis Verden auch 19.
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13: Vorsicht, Spanngurte liegen auf der A1 Osnabrück Richtung Bremen zwischen Dreieck Alhorner Heide und Wildeshausen West. A1 Osnabrück Richtung Bremen zwischen Brinkum und Asten, 4 Kilometer Stau vor der Baustelle. A27 Bremen Richtung Bremerhaven zwischen Bremerhaven Süd und Geestemünde, 4 Kilometer Stau. Und A27 Bremerhaven Richtung Cuxhaven wegen der Anreise zum Deichbrandfestival. Zwischen Neuenwalde und Nordholz 3 Kilometer Stau auf der rechten Spur und dem Standstreifen. Hier bitte darauf achten, nicht das Fahrzeug verlassen. Und nochmal der Hinweis von der Polizei, alle, die zum Deichbrandfestival wollen, sollen die rechte Spur nutzen. Alle, die in Richtung Cuxhaven unterwegs sind, die linke. geblitzt wird. Auf der B75 Delmhorst Richtung Bremen hinter der Star-Tankstelle. Auf der B211 Ovelgönne Richtung Oldenburg in der Baustelle. Und auf der B212 Brake Richtung Berne kurz nach der Abfahrt Huntebrück. Dankeschön an Tanja, Thomas und an Björn fürs Bescheidgeben. Unsere kostenlose Hotline für deine Blitzer und Verkehrsupdates. 0800 10 22 400. Gesa und Markus sind hier.
12: Guten Morgen.
13: Rein geht's in den Mittwoch. 8.32 Uhr haben wir's.
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0: Guten Morgen am Mittwoch, 8.38 Uhr haben wir es.
1: Guten Morgen.
0: Jetzt gibt's gute Nachrichten für den Start in den neuen Tag.
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1: Eine der nervigsten Sachen im Sommer. Das hier. Mücken. Aber was, wenn ich dir jetzt sage, das ist ein ganz natürliches und relativ günstiges Mittel gegen Mücken gibt. Ja, Katzenminze. Alle Katzenbesitzer kennen das wahrscheinlich. Darauf fahren ihre Haustiere nämlich total ab. Und der gleiche Stoff, der das bei Katzen auslöst, stört Mücken. Das hat eine Studie jetzt rausgefunden. Also ist nicht nur viel natürlicher als die meisten Anti-Mückenmittel, ist auch einfach eine perfekte Ausrede, wieso vielleicht eine Katze bei euch zu Hause einziehen sollte, weil irgendwie indirekt die ja gegen Mücken helfen.
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1: Guten Morgen.
0: Mittwochmorgen, 8:40 haben wir es. Wir schauen kurz aufs Wetter für heute.
1: Der Mittwoch bringt Sonne, aber auch ein paar Wolken bei 28 Grad maximal.
0: Den längsten Stau gibt's gerade auf der A27 Bremerhaven Richtung Cuxhaven. Wegen der Anreise zum Deichbrandfestival zwischen Neuenwalde und Nordholz 4 Kilometer Stau auf der rechten Spur. Hier die Info, alle die zum Deichbrand wollen, rechte Spur nutzen, alle Richtung Cuxhaven, linke Spur nutzen. Dann läuft das Ganze. Einen schönen Start in den Mittwoch. Jetzt mit Joel Cole.

0: 5:09. Ich bin Philipp Nützig. Schönen guten Morgen. Spanien steht im WM-Finale. Sie bremsten Top-Favorit Frankreich und Superstar Mbappé mit ihrer starken Defensive komplett aus und gewannen mit 2:0. Im zweiten Halbfinale wollen England und Argentinien heute nachziehen. Das Endspiel steigt dann am Sonntag. Sturm, Regen und Hagel haben vor allem in Süddeutschland für zahlreiche Einsätze gesorgt. Besonders betroffen war die Region um Nürnberg. Ein Mensch wurde dort von einem umstürzenden Baum verletzt. Straßen verwandelten sich teils in reißende Flüsse. Lebensmittel sind in Deutschland seit 2020 über ein Drittel teurer geworden. Das zeigen laut Rheinischer Post Zahlen des Landeswirtschaftsministeriums. Damit liegt der Anstieg weit über der allgemeinen Inflation. Besonders groß war der Preissprung bei Geflügel, Eiern und Milchprodukten. Passanten haben in der Weser in Bremen eine Leiche entdeckt. Vermutlich handelt es sich um einen vermissten Schwimmer. Der 18-Jährige war am Wochenende mit einem Bekannten nachts in den Fluss gestiegen und dann spurlos verschwunden. Der Bekannte war laut Polizei alleine wieder aus dem Wasser gekommen und dann weggelaufen.
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2: Die aktuellen Temperaturen in Prinzhöfte im Kreis Oldenburg 19 Grad, in Bremen-Blumenthal auch 19, maximal 28 Grad sind heute drin. Dazu scheint auch erstmal die Sonne. Im Laufe des Tages kommen aber so ein paar Wölkchen dazu.
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3: Vorsicht, mehrere Steine liegen auf der A29 Alhorner Heide Richtung Oldenburg zwischen Wadenburg und Sandkrug. A1 Osnabrück Richtung Bremen zwischen Brinkum und Arsten, 4 Kilometer Stau vor der Baustelle. A27 Bremen Richtung Bremerhaven zwischen Bremerhaven Süd und Geestemünde, 4 Kilometer Stau. A27 Bremerhaven Richtung Cuxhaven wegen der Anreise zum Deichbrandfestival zwischen Neuenwalde und Nordholz 3 Kilometer Stau auf der rechten Spur und dem Standstreifen. Bitte hier die Fahrzeuge nicht verlassen. Alle, die zum Deichbrandfestival wollen, sollen die rechte Spur nutzen. Alle in Richtung Cuxhaven die linke. Geblitzt wird auf der B75 Delmenhorst Richtung Bremen hinter der Star-Tankstelle, auf der B211 Ovil-Görner Richtung Oldenburg in der Baustelle und auf der B212 Brake Richtung Berne kurz nach der Abfahrt Huntebrück. Yannick, Marco und Sven, danke euch fürs Melden. Unsere kostenlose Hotline für deine Blitzer- und Verkehrsupdates 0800 1022 400.
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3: Willkommen in der Happy Hour. Energy Bremen ist hier, Kesa und Markus um 9:02. Jetzt gibt's wieder eine Stunde lang die Sounds aus den 2000ern und 2010ern. In dieser halben Stunde haben wir eine ganze Palette dabei.
2: Zum Beispiel Usher mit Yeah. Geil. Super geil. Die Pussycat Dolls dürfen nicht fehlen.
3: Don't ya.
2: Das hast du fast genauso gut gesagt wie die. Oder auch Classic, jetzt die Black Eyed Peas. Hier ist Meet Me Halfway.

0: Energy Bremen hier am Mittwoch. 9:05.
1: Schönen guten Morgen.
0: Einmal wieder Student sein und mittwochs feiern gehen.
1: Ey, geil.
0: Absoluter Wunschgedanke. Aber ey, back to reality. Wir können aber nur ein bisschen Party im Radio machen.
1: Ja.
0: Hier ist Arscher mit Yeah in the Happy Hour. Das sind die Sounds aus den 2000ern und 2010ern.

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0: Schönen guten Morgen, Energy Bremen hier mit der Happy Hour. Jetzt haben wir es 14 Minuten nach 9. Als nächstes kommt Calvin Harris bei uns in der Playlist.
1: Der spielt jetzt Anfang August sein Homecoming-Konzert.
0: Calvin
1: Harris
0: cool.
1: ist ja Schotte, wissen viele gar nicht. Und er spielt in Glasgow 2 Konzerte in einem riesen Stadion. Und ich habe heute Morgen, ist wirklich kein Scherz, ich will das. Ich will dahin.
0: Du willst dahin? Nein, okay.
1: Und habe ich geguckt.
0: Lass
1: und die Tickets
0: planen.
1: Sind gar nicht mal so teuer. Es gibt noch welche. Ist halt ein Stadion. Ist ja riesen, mega geil. Aber Flüge kosten halt so viel, so spontan. Und Glasgow fliegt halt auch nicht jeder hin. Was machen wir?
0: Okay, wollen wir eins machen? Wir hören jetzt erstmal Calvin Harris und How Deep Is Your Love. Und dann entscheiden wir vielleicht, ob wir was buchen oder nicht.
1: Okay, also wenn hier Anfang August niemand ist, dann wisst ihr, wo wir sind.

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6: Die hohen Temperaturen haben uns aktuell im Griff. Und was für viele Menschen schon anstrengend ist, wird auch für die Tiere in den Zoos eine besondere Herausforderung. Die Pflegerinnen und Pfleger versuchen deshalb mit viel Einsatz für Abkühlung zu sorgen. Auch im Zoo am Meer in Bremerhaven. Besonders beliebt sind sogenannte Eisbomben. Dabei wird Futter wie Obst, Fleisch oder Gemüse in einem Wasserblock eingefroren, sagt Sprecherin Nicole Tönnies.
7: Zum Beispiel bei den Eisbären schmeißen wir die ganz gern ins Wasser. Dann kommen sie natürlich sofort angetaucht und versuchen aus diesem Eisblock die Futtermittel herauszufressen. Und bei unseren Schimpansen haben wir so eine Außenanlage. Da haben wir auch die Möglichkeit, so einen Eisblock quasi aufzuhängen. Und auch das sind sie da sehr beschäftigt und poolen überall rum, um eben die Futtermittel dort herauszubekommen.
6: Sommerhitze und Biotonnen, das ist keine gute Kombi. In Oldenburg gibt's immer wieder Beschwerden über Gestank oder Maden in der Tonne, so die Stadt. Die hohen Temperaturen beschleunigen die Zersetzung organischer Abfälle. Feuchtigkeit und Wärme fördern Bakterien, die für den üblen Geruch verantwortlich sind. Der Abfallwirtschaftsbetrieb rät unter anderem dazu, feuchte Küchenabfälle in Papiertüten oder Zeitungspapier einzuwickeln. Das entzieht dem Müll Feuchtigkeit. Die Tonnen sollten außerdem an einem schattigen und kühlen Ort aufgestellt werden. Auf Autofahrer in Oldenburg kommt in der nächsten Woche eine Vollsperrung zu. Die Alexanderstraße ist ab Montag im Bereich der Kreuzung Bürgerfelder Straße im Dreieck Alexanderstraße dicht. Zu Fuß geht's an der Baustelle vorbei. Für den Rad- und Kfz-Verkehr sind Umleitungen ausgeschildert. News aus deiner Region haben wir wieder in einer Stunde für dich.
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8: Der Mittwoch bringt auch wieder Sonne. Es wird auch wieder warm, aber im Laufe des Nachmittags kommen so ein paar Wolken dazu bei maximal 28 Grad. Aktuell in Bremen-Vesenfeld 20 Grad. In Schortens im Kreis Friesland auch 20.
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9: Wir starten mit der A1 Osnabrück Richtung Bremen zwischen Brinkum und Arsten. 4 Kilometer Stau vor der Baustelle. A27 Bremen Richtung Bremerhaven zwischen Bremerhaven Süd und Gistemünde. 4 Kilometer Stau. A27 Bremerhaven Richtung Cuxhaven wegen der Anreise zum Deichbrandfestival. Zwischen Neuenwalde und Nordholz 3 Kilometer Stau auf der rechten Spur und dem Standstreifen. Hier bitte nicht die Fahrzeuge verlassen. Alle, die zum Deichbrandfestival wollen, sollen die rechte Spur nutzen und alle, die in Richtung Cuxhaven unterwegs sind, die linke. Das hat uns die Polizei gemeldet. Geblitzt wird heute Morgen. Auf der B75 Delmhorst Richtung Bremen hinter der Star-Tankstelle. Auf der B211 Ovelgönne Richtung Oldenburg in der Baustelle. Und auf der B212 Brake Richtung Berne, kurz nach der Abfahrt Huntebrück. Yannick, Marco und Sven, vielen Dank fürs Bescheidgeben. Unsere kostenlose Hotline für deine Blitzer- und Verkehrsupdates 0800 10 22 400. Hier ist die Energy Bremen Happy Hour mit den Sounds aus den 2000ern und 2010ern. Gesa und Markus sind hier. Jetzt haben wir es 2 Minuten vor 10 und das hier ist Materia. Kids.

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2: Gleich wird's fast schon ein bisschen episch hier bei uns. Mit Teddy Swims und Lose Control. Außerdem gibt's gute Vibes. Von Disco Lines mit No Broke Boys. Beides gibt's in der nächsten halben Stunde bei uns.
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3: 5:10. Ich bin Philipp Nützig. Schönen guten Tag. Weniger Bürokratie in Deutschland. Um dieses Ziel zu erreichen, will die Bundesregierung heute weitere Maßnahmen auf den Weg bringen. Unter anderem geht es dabei um mehr Digitalisierung in Arztpraxen und Krankenhäusern. Sturm, Regen und Hagel haben vor allem in Süddeutschland für zahlreiche Einsätze gesorgt. Besonders betroffen waren die Regionen Nürnberg und Reutlingen. Ein Mensch wurde von einem umstürzenden Baum verletzt. Straßen verwandelten sich teils in reißende Flüsse. Besuch aus dem Weltall. Die Crew der Mondmission Artemis 2 hat bei Airbus in Bremen vorbeigeschaut. Dabei dankten die Raumfahrer den Ingenieuren für die europäische Technik. Ohne hätte ihr Flug um den Mond im April nicht stattfinden können. Titelverteidiger Argentinien trifft heute im zweiten WM-Halbfinale auf England. Zwischen beiden Ländern gab es schon legendäre WM-Duelle. Diego Maradonas Hand Gottes 1986 zum Beispiel. Im Endspiel wartet Europameister Spanien.
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2: Da gibt's eigentlich gar nicht viel zu sagen. Es ist einfach nur schön heute. Ganz viel Sonne bei 28 Grad maximal. 23 Grad haben wir schon am Bremer Unisee und 22 Grad sind's am Strand in Burhave im Landkreis Wesermarsch.
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2: Auf der A1 Osnabrück Richtung Bremen zwischen Brinkum und Asten 4 Kilometer Stau vor der Baustelle. Auch in der Gegenrichtung dauert's ein bisschen länger. Auf der A27 Bremen Richtung Bremerhaven zwischen Bremerhaven Süd und Geestemünde 3 Kilometer Stau. Und noch ein Hinweis, stell dich heute rund um den Flughafen Nordholz auf Behinderungen ein. Da läuft die Anreise zum Deichbrand. Gilt sowohl für die A27 zwischen Bremerhaven und Cuxhaven als auch für die Kreisstraßen. Geblitzt wird auf der B75 Delmhorst Richtung Bremen hinter der Star-Tankstelle. Auf der B211 Owelgönne Richtung Oldenburg in der Baustelle 50 sind da erlaubt. Und auf der B212 Brakel Richtung Berne kurz nach der Abfahrt Huntebrück. Yannick, Marco und Sven, vielen Dank euch fürs Melden. Unsere kostenlose Hotline für deine Blitzer- und Verkehrsupdates ist die 0800 10 22 400.
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2: Ihr habt es gerade schon im Verkehr gehört, das nächste Festival-Highlight steht an bei uns in der Region, nämlich das Deichbrand-Festival in Nordholz. Wir quatschen gleich mal drüber, wie es im Hintergrund bei so einem Festival abläuft. Wir haben es jetzt 1:01. Ich bin Jetsche. Moin!

Mit Sophie and the Giants geht's durch deinen Vormittag bei Energy Bremen. Kurz nach 10 haben wir es jetzt. Und wenn das Intro von diesem Song hier kommt, dann klang das bei meinen Freundinnen und mir immer so. Dann wurde auf die Tanzfläche gerannt und sowas von mitgegrölt. Also wirklich nur gute Erinnerungen, die ich an diesen Song habe. Und ich finde, der geht auch immer noch richtig gut ab und macht gute Laune. Deshalb gibt's den jetzt für dich.

0: Am Wochenende geht's in Nordholz richtig rund. Energy Bremen um 21:45. Es ist wieder Deichbrandfestival. Donnerstag geht's los, aber hunderte Helfer sind natürlich schon längst am Vorbereiten. Unter anderem sorgt die Feuerwehr dafür, dass alle eine gute Zeit haben. Yannick und Sven sind auch dabei. Wie viele seid ihr denn?
1: Wir haben ungefähr 400 Schichten à 8 Stunden. Das musst du dir so vorstellen, dass so 20, 25 Leute gleichzeitig hier von der Feuerwehr auf dem Gelände sind. Und nach 8 Stunden wird gewechselt und nach 8 Stunden wird gewechselt. Also es gibt kaum welche, die mehrere Schichten machen. Also in Summe werden es wahrscheinlich irgendwie so 350 Feuerwehrfrauen und Feuerwehrmänner sein.
0: Oha. Und natürlich die wichtigste Frage. Dürft ihr, wenn ihr gerade mal nicht arbeitet, denn auch ein bisschen feiern?
1: Wir haben eine Zugangsberechtigung hier zum Gelände für den Sicherheitsbereich. Den bekommen wir, wenn wir diese Schicht machen. Und danach dürfen wir dann in unseren freien Schichten, wo wir nicht als Feuerwehrleute unterwegs sind, dürfen wir das Festival besuchen. Und das ist eine ganz tolle Sache.
0: Ja, mega. Ist dann ja auch wirklich mehr als verdient. Vielleicht könnt ihr euch ja Nico Santos angucken. Der tritt auch auf. Und um uns schon mal so ein bisschen einzustimmen, gibt's den jetzt für dich mit seinem Song Why Don't You Stay? Neu bei Energy Bremen.

0: In der Weser in Bremen ist eine Leiche entdeckt worden. Energy Bremen um 10:55. Die Polizei geht davon aus, dass es sich um den vermissten 18-Jährigen handelt, der am Wochenende versucht hatte, auf Höhe Silweil durch die Weser zu schwimmen. Die Leiche wurde aber noch nicht identifiziert und so oder so ist das natürlich wahnsinnig tragisch. Noch mehr aus deiner Region gibt's in der guten Minute bei Lars.
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6: Temperaturen um die 30 Grad. Da kommen nicht nur wir Menschen, sondern auch die Tiere ins Schwitzen. Für viele ist die Hitze eine enorme Belastung, da sie im Gegensatz zu Menschen keine Schweißdrüsen am ganzen Körper haben. Sie hecheln oder schwitzen über die Pfoten. Tiere haben bei Hitze aber auch viel mit uns Menschen gemeinsam, sagt Andi Ludewicht aus der Geschäftsleitung des Tier- und Freizeitparks Jaderberg im Landkreis Wesermarsch.
7: Jedes Gehege hat natürlich entsprechende schattierte Bereiche oder Innengehege und die machen das halt genauso wie unsere Gäste. Die zieht es dann auf die Wildwasserbahn oder auf die Wasserspielplätze und unsere Tiere suchen dann eben den Schatten oder gehen auch in ihre Wasserbecken.
6: Das hätte mal richtig gefährlich werden können. Am Bremer Flughafen hat der Zoll jetzt bei einem Mann aus dem Libanon 1000 verbotene Abnehmtabletten gefunden. Die Pillen enthalten laut Zoll einen Stoff, der in Deutschland verboten ist und schwere gesundheitliche Schäden hervorrufen kann. Der 28-Jährige hat den Beamten gesagt, dass die Tabletten nicht für ihn sind, was die Sache nicht gerade besser macht. Gegen ihn wird jetzt wegen des Verstoßes gegen das Arzneimittelgesetz ermittelt. Die maritimen Tage in Bremerhaven Mitte August können stattfinden. Das ist die gute Nachricht. Die gesperrten Brücken über dem Verbindungskanal haben aber Auswirkungen auf die Veranstaltung. Der Aufbau des Festgeländes muss geändert werden. Auch beim Programm gibt es Änderungen. Das Feuerwerk am Samstag kann aus Sicherheitsgründen nicht stattfinden. Zu den maritimen Tagen werden wieder rund 400.000 Besucherinnen und Besucher erwartet. News aus deiner Region haben wir wieder in einer Stunde für dich.
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0: 24 Grad haben wir am Freibad Grünhöfe in Bremerhaven und 23 Grad sind es am Silbersee im Landkreis Diepholz. Sonne ohne Ende gibt's an diesem Mittwoch für uns, dazu 28 Grad maximal.
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0: Auf der A1 Osnabrück Richtung Bremen zwischen Brinkum und Asten 4 Kilometer Stau vor der Baustelle. Auch in der Gegenrichtung dauert es ein bisschen länger. Auf der A1 Bremen Richtung Osnabrück 4 Kilometer Stop and Go zwischen Wildeshausen West und dem Dreieck Ahlhorner Heide. Auf der A27 Bremen Richtung Bremerhaven zwischen Bremerhaven Süd und Geestemünde 3 Kilometer Stau. Und es wird geblitzt. Auf der B75 Delmhorst Richtung Bremen hinter der Startankstelle. Auf der B211 Owelgönne Richtung Oldenburg in der Baustelle. Auf der B212 Bracke Richtung Berne stehen sie kurz nach der Abfahrt Huntebrück. Und auch in Bremen auf der Udbremer Straße, wenn du vom Breitenweg kommst, auf dem Grünstreifen. Danke Yannick, Marco, Sven und Björn, dass ihr Bescheid gesagt habt. Unsere WhatsApp-Nummer für deine Blitzer- und Verkehrsupdates ist die 0173 685 712. Wir haben es jetzt genau 10:30. Ich bin Jette und ich begleite dich durch deinen Vormittag. Moin!
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wenn wir draußen sind, haben wir ja alle irgendwie immer das Bedürfnis, unser Gesicht in die Sonne zu halten, wenn sie da ist. Du hörst Energy Bremen um 11:06. Eine Freundin von mir hat deshalb mal gesagt, wir sind alle wie Sonnenblumen, weil die sich ja auch immer zur Sonne drehen. Das finde ich irgendwie sweet und seitdem gehen wir nicht mehr raus, uns in die Sonne setzen oder bräunen, sondern wir nennen es jetzt Sunflowern. Vielleicht gehst du heute auch noch mal raus, ein bisschen sunflowernd. Sunflowern. Passend dazu habe ich jetzt Post Malone und Swae Lee mit Sunflower bei Energy Bremen für dich.

0: 11:15 am Mittwochvormittag und JC aus dem Energy Bremen Team. Du bist ein bisschen beleidigt. Moin erstmal.
1: Moin Jette, hallo.
0: Was habe ich dir getan?
1: Ja, du hast gerade gesagt, dass das neue Werder Heimtrikot genauso aussieht wie das von St. Pauli.
0: Ja.
1: Und das kann ich so nicht stehen lassen. Ich meine, was kann denn bitte Werder dafür, dass St. Pauli genauso einen guten Geschmack hat wie wir? Also der Vorwurf, wir würden die kopieren, kommt jetzt ja auch nur deswegen von dir, weil du Pauli-Fan bist.
0: Ja, aber bevor wir uns jetzt hier noch weiterfetzen, wie findest du denn das Trikot überhaupt?
1: Das ist super clean. Also einfach breite, senkrechte Streifen in Grün und Weiß. Da hat noch nie jemand was mit verkehrt gemacht. So ein bisschen back to the roots. Und wenn ihr da draußen Bock habt, dann guckt euch mal das Video an, in dem Werder das neue Heimtrikot

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2: In der nächsten halben Stunde gibt's wieder ordentlich Abwechslung bei Energy Bremen. Richtig schön und entspannt mit Harry Styles und American Girls. Und wir geben nochmal ordentlich Power, bevor es dann in die Mittagspause geht mit Topic und Body.
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3: 5:11. Ich bin Philipp Nützig. Schönen guten Tag. Bürokratie abbauen. Das hat sich die schwarz-rote Bundesregierung ja von Anfang an auf die Fahnen geschrieben. Und heute soll da das nächste Maßnahmenpaket beschlossen werden. Laut Digitalminister Wildberger sollen Bürger und Unternehmen dadurch um 600 Millionen Euro entlastet werden. Heftige Unwetter mit Sturmregen und Hagel haben Teile Süddeutschlands getroffen. In Nürnberg wurde ein Mensch durch einen umstürzenden Baum verletzt. In Reutlingen war der Strom komplett weg. Straßen wurden überflutet. Auch heute warnt der Deutsche Wetterdienst vor allem am Alpenrand vor schweren Unwettern. Passanten haben in der Weser in Bremen eine Leiche entdeckt. Vermutlich handelt es sich um einen vermissten Schwimmer. Der 18-Jährige war am Wochenende mit einem Bekannten nachts in den Fluss gestiegen und dann spurlos verschwunden. Der Bekannte war laut Polizei alleine wieder aus dem Wasser gekommen und dann weggelaufen. Wer folgt Spanien ins Finale der Fußball-WM? Heute treffen Titelverteidiger Argentinien und England im zweiten Halbfinale aufeinander. Beide Teams taten sich in der K.O.-Phase bislang oft schwer. Anstoß ist um 21 Uhr.
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2: Auch heute haben wir wieder einen traumhaften Sommertag vor uns. 13 Stunden Sonne und 28 Grad maximal. An der Küste ein ganz bisschen weniger. 25 Grad haben wir schon am Waller Feldmarksee und 23 Grad sind es in Bremen an der Wurster Nordseeküste.
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2: Vorsicht, auf der B6 im Landkreis Diepholz gab es zwischen Erichshof und dem Abzweig nach Brinkum einen Unfall. Stau gibt's auf der A1 Osnabrück Richtung Bremen zwischen Brinkum und Arsten 4 Kilometer vor der Baustelle, wie immer. Auch in der Gegenrichtung dauert's ein bisschen länger. Die A1 Bremen Richtung Osnabrück, 4 Kilometer Stop and Go zwischen Wildeshausen West und dem Dreieck Alhorner Heide. Auf der A27 Bremen Richtung Bremerhaven zwischen Bremerhaven Süd und Geestemünde auch 3 Kilometer Stau. Unser neuester Blitzer steht in Bremen auf der Utbremer Straße, wenn du vom Breitenweg kommst auf dem Grünstreifen. Vielen Dank an Björn fürs Melden. Unsere kostenlose Hotline für deine Blitzer und Verkehrsupdates ist die 0800 10 22 400.
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2: Mama ist einfach die Beste. Dabei ist Mama sein gar nicht immer so leicht. Was zwei Mamas aus Oldenburg sich deshalb ausgedacht haben, da sprechen wir gleich drüber. Wir haben es jetzt 2 Minuten vor 11. Ich bin Jette. Moin!

0: Mama werden ist wahrscheinlich eine der tollsten Erfahrungen im Leben, aber mit Sicherheit auch eine der herausforderndsten.
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0: Mit Energy Bremen geht's durch deinen Mittwoch und Lea und Fenna aus Oldenburg, die haben den Mom Club gegründet, damit sich Mamis untereinander vernetzen können. Vor allem bei jungen Müttern ist es ja doch oft so, dass die eigenen Freunde mit Anfang, Mitte 20 nicht unbedingt in der gleichen Situation sind. Die Erfahrung hat zumindest Fenna gemacht.
2: Da geht man dann doch ein bisschen, ja, was heißt auseinander, aber die Themen sind einfach komplett unterschiedlich. Und ich habe mir direkt gewünscht, oh, wie schön wäre es jetzt, jemanden zu haben, der genau im gleichen Boot sitzt wie ich. Und ich fand es super schwer, mich von mir aus irgendwie irgendwo anzuschließen. Und ich habe gedacht, es muss ja auch irgendwie einen leichteren Weg geben. Und ja, dann kam ich zu Lea. Das war so der erste Schritt. Und dann kam es zum Mom Club.
0: Seitdem organisieren Lea und Fenna immer wieder regelmäßig Events wie Pilates, gemeinsames Shopping oder jetzt wie Anfang der Woche ein Picknick im Ewastenholz.
2: Wir versuchen das Ganze auch ein bisschen zu leiten, wenn dann das Event ansteht. Aber ich muss echt sagen, also es klappt so gut von alleine. Die Mamis connecten sich, die suchen sich da, wenn die schwanger sind, eine andere Schwangere, ein Baby im gleichen Alter wie das eigene und connecten sich da eigentlich ganz von selbst. Und das ist richtig schön mit anzusehen und das ist ja auch eigentlich das, worum es uns von Anfang an ging.
0: Mega sweet, was Lea und Fenna da auf die Beine gestellt haben.
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0: Nach dem Heimtrikot gibt's gerade direkt wieder News von Werder. Die genauen Termine für die ersten 4 Bundesligaspiele sind raus. Energy Bremen am Mittwoch um 11:15. JC aus dem Energy Bremen Team, du bist bei mir. Freust
1: Hallo,
0: du dich?
1: Hallo Jette. Ja, auf jeden Fall. Also ich habe richtig Bock. Wir können ja mal durchgehen, wie die ersten 4 Bundesligaspiele für Werder aussehen. Also das erste ist leider an einem Sonntag auswärts in Freiburg. Die beiden danach, die können wir uns aber merken. 4. September und der 4. Spieltag ist der 19. September. Da spielt Werder jeweils am Samstagnachmittag um 15.30 Uhr zu Hause gegen Leipzig und Augsburg. Dass das nochmal passiert, hätte ich auch nicht gedacht.
0: Das ist eine richtig geile Zeit. Shoutout an dieser Stelle übrigens an meinen Ex-Mitbewohner Hannes. Mhm. Der hat nämlich immer vor den Werder-Spielen um 15.30 Uhr vorher ein richtig schönes Sektfrühstück gemacht. Also schön angeschickert zum Stadion gelaufen.
1: Geiler Typ, ey. Ich glaube, Hannes freut sich jetzt gerade ganz, ganz doll über diese Ansetzung.
0: Ich denke auch.

0: Mit 12 darf man eigentlich noch nicht mal E-Roller fahren. Dieser 12-jährige Junge hat einfach mit einem Auto eine Spritztour über die A1 gemacht. Energy Bremen um kurz vor 11:30 bei Emsteck im Landkreis Kloppenburg ist er dann von der Autobahn abgekommen und mit der Leitplanke kollidiert. Dem Jungen ist aber zum Glück nichts passiert. Noch mehr aus deiner Region gibt's in einer Minute bei Lars.
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1: Das wird anscheinend richtig teuer für die Veranstalter des illegalen Rap-Konzerts im März auf der Silvalkreuzung im Bremer Viertel. Frederik Domdey aus der Redaktion. Sie sollen knapp 30.000 Euro Bußgeld zahlen.
2: Rund 2.500 Menschen hatten die Kreuzung lahmgelegt. Der öffentliche Nahverkehr wurde eingestellt, die Polizei rückte an und nach dem Konzert musste die Straße von Putzkolonnen gereinigt werden. Für das Spontankonzert von Tissi 5.2 fehlte die Genehmigung, deswegen war schnell klar, dass es eine Strafe geben wird. Die Höhe sorgt jetzt aber für Ärger beim Veranstalter. Der spricht von Schikane und will rechtlich gegen das Bußgeld vorgehen. Auf der Silvalkreuzung kommt es immer wieder zu spontanen Konzerten, zuletzt Anfang des Monats.
1: Nachdem ein 18-Jähriger am Wochenende auf Höhe der Bremer Silvalfähre die Weser durchqueren wollte und von ihm tagelang jede Spur fehlte, scheint es jetzt traurige Gewissheit zu geben. Passanten haben ganz in der Nähe an der Weser eine Leiche entdeckt. Die ist laut Polizei aber noch nicht abschließend identifiziert worden. Die Ermittler gehen aber davon aus, dass es sich um den jungen Mann handelt. Hinweise auf ein Verbrechen gibt es nicht. Sie soll aus Versehen eine Ecstasy-Pille genommen haben. Die Schülerin aus Wadenburg im Landkreis Oldenburg hat die pinke Tablette von einem Mitschüler bekommen und soll sie für eine Kopfschmerztablette gehalten haben. Gegen den Mitschüler wird nun ermittelt. Bei ihm sollen weitere Drogen und Bargeld gefunden worden sein. News aus deiner Region haben wir wieder in einer Stunde für dich.
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4: 26 Grad sind es gerade am Borni, am kleinen Bornhorster See in Oldenburg und 25 Grad sind es am Blendersee im Landkreis Verden. Es ist richtig schön hochsommerlich und so bleibt es auch bei 28 Grad maximal, an der Küste ein bisschen weniger.
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4: Auf der A1 in Bremen ist in beiden Richtungen 4 Kilometer Stau vor der Baustelle auf der Weserbrücke. Auf der A1 Bremen Richtung Osnabrück 4 Kilometer Stop-and-Go zwischen Wildeshausen West und dem Dreieck Alhorner Heide. Auf der A27 Bremen Richtung Bremerhaven zwischen Stotel und Bremerhaven-Geestemünde 7 Kilometer Stau. Und auf der A28 leer Richtung Oldenburg zwischen Neuenkruge und Oldenburg-Wechleu 2 Kilometer Stau, da gab es gerade einen Unfall. Und noch ein Hinweis, stell dich heute rund um den Flughafen Nordholz auf Behinderungen ein. Da läuft die Anreise zum Deichbrand. Gilt sowohl für die A27 zwischen Bremerhaven und Cuxhaven als auch für die Kreisstraßen. Das hat uns Charlene auch nochmal gemeldet. Danke dir für den Hinweis. Der neueste Blitzer steht in Bremen auf der Ud-Bremer Straße, wenn du vom Breitenweg kommst, auf dem Grünstreifen. Vielen Dank an Yannick, Markus, Sven und Björn fürs Melden. Unsere WhatsApp-Nummer für deine Blitzer- und Verkehrsupdates ist die 0173 685 712. Gleich haben wir es zur Mittagspause geschafft. Ich bin Jette. Moin!
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0: Schönes Wetter, Hälfte der Woche geschafft und gleich geht's in die Mittagspause. Ich würde sagen, die Stimmung ist top an diesem Mittwoch bei NRT Bremen. Aber Gesa aus der Morningshow, die kann sogar noch einen oben drauf setzen.
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2: Eine der nervigsten Sachen im Sommer. Das hier. Mücken. Aber was, wenn ich dir jetzt sage, das ist ein ganz natürliches und relativ günstiges Mittel gegen Mücken gibt. Ja, Katzenminze. Alle Katzenbesitzer kennen das wahrscheinlich. Darauf fahren ihre Haustiere nämlich total ab. Und der gleiche Stoff, der das bei Katzen auslöst, stört Mücken. Das hat eine Studie jetzt rausgefunden. Also ist nicht nur viel natürlicher als die meisten Anti-Mückenmittel, ist auch einfach eine perfekte Ausrede, wieso vielleicht eine Katze bei euch zu Hause einziehen sollte, weil irgendwie indirekt die ja gegen Mücken helfen.
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Wir sind mittendrin im Sommer, 11:45 ist es, und wir bei Energy Bremen spielen Musik, die auch genau so klingt. Nach Sonnenbrille auf der Nase, nach Aperoli in der Hand, nach Chillen am See, you name it, Cold Water von Major Lazer und Justin Bieber transportiert wirklich genau diesen Vibe. Was Passenderes gibt's doch eigentlich gar nicht an so einem schönen Sommertag wie heute. 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
6: Wir machen mit Summer Vibes weiter. Mit Kygo, Khalid und Griffin und Save My Love. Außerdem gibt's ein bisschen Country-Vibes. Von Beyoncé mit Texas Hold'em habe ich wirklich ganz lange nicht mehr gehört. Beides gibt's in der nächsten halben Stunde bei uns.
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8: 11:55. Ich bin Philipp Nützig. Schönen guten Tag. Die klassische Überweisung auf Papier beim Arzt, der rosa Zettel soll verschwinden. Das hat Bundesdigitalminister Wildberger in der ARD angekündigt. Künftig soll alles digital laufen. Weitere Maßnahmen zum Bürokratieabbau werden in diesen Minuten vorgestellt. Sturm, Regen und Hagel haben vor allem in Süddeutschland für zahlreiche Einsätze gesorgt. Besonders betroffen waren die Regionen Nürnberg und Reutlingen. Ein Mensch wurde von einem umstürzenden Baum verletzt. Straßen verwandelten sich teils in reißende Flüsse. Die Schufa speichert offenbar Millionen alte Verbraucherdaten länger als bislang bekannt. Dafür nutzt die Auskunftei eine Art Schattendatenbank, zeigen Recherchen unter anderem der Süddeutschen Zeitung. Die Schufa meint, alles ist rechtens, die Infos seien für Tests. Verbraucherschützer warnen vor möglichem Datenmissbrauch. Es dürfte eines der brisantesten Spiele dieser Fußball-WM sein. Heute treffen England und Argentinien im Halbfinale aufeinander. Nach dem Falklandkrieg Anfang der 80er hatte es bei Duellen immer wieder Ausschreitungen gegeben. Die Polizei in Atlanta ist in Alarmbereitschaft. Der Gewinner trifft im Endspiel auf Spanien.
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6: Wir haben einen richtigen Traumtag heute mal wieder. 28 Grad maximal und dazu ganz viel Sonne. 27 Grad sind es schon am Bremer Sodenmattsee und 25 Grad haben wir am Badesee Westerholt im Landkreis Oldenburg. Ich würde sagen, so kann es gerne bleiben.
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6: Auf der A1 in Bremen in beiden Richtungen 4 Kilometer Stau vor der Baustelle auf der Weserbrücke. Auch auf der A1 Bremen Richtung Osnabrück 4 Kilometer Stop and Go zwischen Wildeshausen West und dem Dreieck Ahlhorner Heide. Auf der A27 Bremen Richtung Bremerhaven zwischen Stotel und Bremerhaven-Gestemünde 7 Kilometer Stau. Und auf der A28 Leer Richtung Oldenburg zwischen Neunkruge und Oldenburg-Wechleu 2 Kilometer Stau. Da gab es einen Unfall. Geblitzt wird auf der B212 Brake Richtung Berne kurz nach der Abfahrt Huntebrück. Und in Bremen auf der Udbremer Straße, wenn du vom Breitenweg kommst, auf dem Grünstreifen. Vielen Dank an Sven und Björn fürs Melden. Unsere kostenlose Hotline für deine Blitzer und Verkehrsupdates ist die 0800 1022 400.
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6: 2:02 haben wir es. Und der Festivalsommer, der geht jetzt in die nächste Runde. Das Deichbrand startet nämlich morgen in Nordholz und drumherum wird fleißig vorbereitet. Da sprechen wir gleich drüber. Ich bin Jette und ich wünsche dir eine schöne Mittagspause. Moin!

Fastboy und Clocklock bringen dich durch den Mittwochmittag bei Energy Bremen. Es gibt Kombis, die sind einfach geil. Pommes und Currywurst, ein Roadtrip und eine gute Playlist, Grillen und ein Bierchen und ganz sicher auch Rihanna und Eminem. Die beiden haben sich zusammengetan und einfach nur einen legendären Song rausgebracht. Der geht ordentlich unter die Haut, einfach weil die beiden alles in ihrem Rap bzw. in ihren Gesang legen. Love the way you lie, jetzt bei Energy Bremen.

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1: Das Deichbrandfestival bei uns im Landkreis Cuxhaven steht in den Startlöchern. Energy Bremen um 11:45, aber damit es so gut läuft, gibt es da ganz viele Helfer, unter anderem von der Feuerwehr. Yannick und Sven helfen auch dieses Wochenende mit. Yannick, wie reagieren die Festivalbesucher denn auf euch?
2: Die Besucher reagieren immer sehr positiv auf die Feuerwehr. Natürlich ist auch immer ein bisschen Alkohol im Spiel, aber das macht das Ganze witziger. Und wenn wir als Einsatzkräfte da ankommen, also die Leute agieren und reagieren alle vernünftig und reagieren auch so, wie man sich das vorstellt, dass sie halt nicht irgendwie davor springen oder sonst was, wie man das mit der Rettungsgasse kennt, dass keiner Platz macht, sondern im Gegenteil, die sind alle pro Feuerwehr oder pro Rettungsdienst.
1: Das ist ja auch gut so. Aber jetzt die große Frage, dürft ihr als Helfer denn auch selber mal feiern gehen?
3: Wir haben eine Zugangsberechtigung hier zum Gelände für den Sicherheitsbereich. Den bekommen wir, wenn wir diese Schicht machen und danach dürfen wir dann in unseren freien Schichten, wo wir nicht als Feuerwehrleute unterwegs sind, dürfen wir das Festival besuchen. Und das ist eine ganz tolle Sache.
1: Das sei euch auch wirklich gegönnt. Wir stimmen uns jetzt schon mal ein bisschen ein. Zusammen mit Felix Jehn und seinem Song Siren. Der tritt nämlich am Wochenende auch auf.

0: Wer heute Morgen mit dem Zug unterwegs war, der brauchte mal wieder richtig starke Nerven. Energy Bremen um 1:05. Grund war dieses Mal eine Stellwerkstörung im Bahnhof Uelzen. Das hat dann den kompletten Fahrplan durcheinander gewirbelt und die Auswirkungen waren auch am Bremer Hauptbahnhof noch zu spüren. Noch mehr aus deiner Region gibt's in knapp einer Minute bei Lars.
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8: Das wird anscheinend richtig teuer für die Veranstalter des illegalen Rap-Konzerts im März auf der Silvalkreuzung im Bremer Viertel. Frederik Domdey aus der Redaktion. Sie sollen knapp 30.000 Euro Bußgeld zahlen.
9: Rund 2.500 Menschen hatten die Kreuzung lahmgelegt. Der öffentliche Nahverkehr wurde eingestellt, die Polizei rückte an und nach dem Konzert musste die Straße von Putzkolonnen gereinigt werden. Für das Spontankonzert von Tissi 5.2 fehlte die Genehmigung, deswegen war schnell klar, dass es eine Strafe geben wird. Die Höhe sorgt jetzt aber für Ärger beim Veranstalter. Der spricht von Schikane und will rechtlich gegen das Bußgeld vorgehen. Auf der Sivaldkreuzung kommt es immer wieder zu spontanen Konzerten, zuletzt Anfang des Monats.
8: Nachdem ein 18-Jähriger am Wochenende auf Höhe der Bremer Silvalfähre die Weser durchqueren wollte und von ihm tagelang jede Spur fehlte, scheint es jetzt traurige Gewissheit zu geben. Passanten haben ganz in der Nähe an der Weser eine Leiche entdeckt. Die ist laut Polizei aber noch nicht abschließend identifiziert worden. Die Ermittler gehen aber davon aus, dass es sich um den jungen Mann handelt. Hinweise auf ein Verbrechen gibt es nicht. Sie soll aus Versehen eine Ecstasy-Pille genommen haben. Die Schülerin aus Wadenburg im Landkreis Oldenburg hat die pinke Tablette von einem Mitschüler bekommen und soll sie für eine Kopfschmerztablette gehalten haben. Gegen den Mitschüler wird nun ermittelt. Bei ihm sollen weitere Drogen und Bargeld gefunden worden sein. News aus deiner Region haben wir wieder in einer Stunde für dich.
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0: 27 Grad haben wir am Eutersee im Landkreis Verden und 27 Grad auch am Zwischenahner Meer. Es gibt nicht viel zu sagen, Sonne pur gibt's heute für uns. Bei 28 Grad maximal, an der Küste ein ganz bisschen weniger.
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0: Auf der A1 in Bremen ist weiterhin in beiden Richtungen 4 Kilometer Stau vor der Baustelle auf der Weserbrücke. Auf der A1 Bremen Richtung Osnabrück 4 Kilometer Stop-and-Go zwischen Wildeshausen-West und dem Dreieck Ahlhorner Heide. Auf der A27 Bremen Richtung Bremerhaven zwischen Stotel und Bremerhaven-Gestemünde 7 Kilometer Stau. Und auf der A28 Leer Richtung Oldenburg zwischen Neuenkruge und Oldenburg-Wechleu auch 2 Kilometer Stau. Unser neuester Blitzer steht in Bremen auf der Udbremer Straße, wenn du vom Breitenweg kommst, auf dem Grünstreifen. Vielen Dank an Sven und Björn fürs Melden. Unsere WhatsApp-Nummer für deine Blitzer und Verkehrsupdates ist die 0173 680 5712. Ich bin Jette und wir starten in die zweite Tageshälfte mit Tame Impala und Dracula. Moin!
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0: Ist noch gar nicht lange her, da war Ausnahmezustand im Viertel in Bremen.
1: Das ist schon krass, was da gewesen ist, ne?
0: Auf jeden Fall. Du hörst Energy Bremen um gleich 20 vor 1. An der Sihl-Wall-Kreuzung gab es im März ein spontanes Konzert, durch das der Verkehr für Autos und Straßenbahnen komplett blockiert wurde. JC aus dem Energy Bremen-Team.
2: Hello.
0: Hol uns doch mal ab, was war da los?
2: Also, das Ganze war eine Promo-Aktion für das Turn-Up Bremen-Festival. Das findet ja jetzt Ende Juli statt. Und damals gab es eben ein Konzert von dem Rapper Tizzy 5-2 unter anderem. Ging auch nur 20 Minuten. Das Problem war, es war halt nicht angemeldet. Und wie du gerade gesagt hast, dadurch konnten Autos und Straßenbahnen da nicht durch. Eine nicht angemeldete, ja, wenn man so will, Blockade irgendwie des Verkehrs. Dafür gibt es halt jetzt eine Strafe von 30.000 Euro.
0: Boah. Und was sagen die Veranstalter dazu?
2: Die haben sich auf Insta positioniert. Organisator Kira Shashemi hat dieses Statement dazu abgegeben.
3: Wir wollten der Stadt etwas Gutes tun. Wir wollten eigentlich nur, dass die Leute über Bremen reden, dass Bremen auf der Karte erscheint. Ich meine, zahlreiche Rapper, zahlreiche Creator, Hunderttausende von Leuten haben positiv über Bremen geredet. Die ganze Aktion hat Hunderttausende von Aufrufen gemacht. Ich meine, wir haben Bremen damit wirklich auf die Karte gesetzt. Wir hätten uns gefreut, hätte Eva Högel als Bremer Innensenatorin sich vorhin mit der Thematik auseinandergesetzt, bevor das Ordnungsamt, ihr Ordnungsamt, uns diesen Bußgeldbescheid ausstellt.
0: Ja, das ist jetzt wirklich ziemlich bitter gelaufen. Das Turn-Up-Festival findet im Juli statt.

Du hörst Energy Bremen um 12:15 und diese Frau, die hat es wirklich in sich. Gracie Abrams hat eine unfassbar schöne Stimme und schafft es, so gefühlvoll zu singen wie sonst wirklich niemand. Obwohl es so viel um Gefühle geht, ist ihr Song Look at My Life aber keineswegs ruhig. Der geht irgendwie mehr nach vorne, als man so denken würde. Das muss man auch erstmal schaffen. Also, Gracie Abrams mit Look at My Life habe ich jetzt für dich hier bei Energy Bremen.

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2: Eins haben wir es jetzt.
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2: Einen ganz wilden Mix serviere ich euch gleich. Baby, I just swim. Mit BTS und Swim. Und es wird extrem cool. Doechii und Lady Gaga mit Runway gibt's beides in der nächsten halben Stunde bei uns.
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4: 5:05. Ich bin Philipp Nützig. Schönen guten Tag. Mehr Digitalisierung, weniger Bürokratie. Die Bundesregierung hat ein neues Maßnahmenpaket beschlossen. Davon soll vor allem der Gesundheitsbereich profitieren. Unter anderem soll der rosa Überweisungsschein beim Arzt digital werden. Termine sollen außerdem über die elektronische Patientenakte gebucht werden können. Heftige Unwetter mit Sturm, Regen und Hagel haben Teile Süddeutschlands getroffen. In Nürnberg wurde ein Mensch durch einen umstürzenden Baum verletzt. In Reutlingen war der Strom komplett weg. Straßen wurden überflutet. Auch heute warnt der Deutsche Wetterdienst vor allem am Alpenrand vor schweren Unwettern. Besuch aus dem Weltall. Die Crew der Mondmission Artemis 2 hat bei Airbus in Bremen vorbeigeschaut. Dabei dankten die Raumfahrer den Ingenieuren für die europäische Technik. Ohne hätte ihr Flug um den Mond im April nicht stattfinden können. Wer folgt Spanien ins Finale der Fußball-WM? Heute treffen Titelverteidiger Argentinien und England im zweiten Halbfinale aufeinander. Beide Teams taten sich in der K.O.-Phase bislang oft schwer. Anstoß ist um 21 Uhr.
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2: Einen richtig schönen Sommertag haben wir heute. 28 Grad, maximal dazu viel Sonne und kaum eine Wolke am Himmel. 27 Grad haben wir am Achterdieksee in Bremen und 25 am Südstrand in Wilhelmshaven.
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2: Auf der A1 in Bremen gibt es in beiden Richtungen 4 Kilometer Stau vor der Baustelle auf der Weserbrücke. Nochmal auf der A1 Bremen Richtung Osnabrück, 4 Kilometer Stop-and-Go zwischen Wildeshausen-West und dem Dreieck Alhorner Heide. Auf der A27 Bremen Richtung Bremerhaven zwischen Stotel und Bremerhaven-Geestemünde 6 Kilometer Stau. Und auf der B6 in Bremen in beiden Richtungen Stau vorm Flyover. Geblitzt wird auf der B212 Brake Richtung Berne kurz nach der Abfahrt Huntebrück. Und in Bremen auf der Udbremer Straße, wenn du vom Breitenweg kommst, auf dem Grünstreifen. Vielen Dank an Sven und Björn fürs Melden. Unsere kostenlose Hotline für deine Blitzer und Verkehrsupdates ist die 0800 10 22 400.
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2: Genau 2:01 haben wir es jetzt. Eines der größten Abenteuer, die es so gibt, ist, glaube ich, Elternwerden. Gerade wenn man jung ist, ist das eine große Herausforderung. Und um bei diesem Thema nicht alleine zu sein, gibt es bei uns in Oldenburg jetzt einen neuen Club, in dem sich frisch gebackene Mamas vernetzen können. Da sprechen wir gleich drüber. Ich bin Jette. Moin!

Energy Bremen um kurz nach 1 und es gibt ein kleines Update von den Straßen. Auf der A27 Bremen Richtung Walsrode zwischen Verden Ost und Walsrode West ist ein Auto liegen geblieben. Dadurch ist die rechte Spur dicht. Fahr da besonders vorsichtig. A27 Bremen Richtung Walsrode liegen bleiben zwischen Walsrode West und Verden Ost.

0: Mama werden ist wahrscheinlich eine der tollsten Erfahrungen im Leben, aber mit Sicherheit auch eine der herausforderndsten.
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0: Mit Energy Bremen geht's durch deinen Mittwoch und Lea und Fenner aus Oldenburg, die haben den Mom Club gegründet, damit sich Mamis untereinander vernetzen können. Vor allem bei jungen Müttern ist es ja doch oft so, dass die eigenen Freunde mit Anfang, Mitte 20 nicht unbedingt in der gleichen Situation sind. Die Erfahrung hat zumindest Fenner gemacht.
2: Da geht man dann doch ein bisschen, ja, was heißt auseinander, aber die Themen sind einfach komplett unterschiedlich. Und ich habe mir direkt gewünscht, oh, wie schön wäre es jetzt, jemanden zu haben, der genau im gleichen Boot sitzt wie ich. Und ich fand es super schwer, mich von mir aus irgendwie irgendwo anzuschließen. Und ich habe gedacht, es muss ja auch irgendwie einen leichteren Weg geben. Und ja, dann kam ich zu Lea. Das war so der erste Schritt. Und dann kam es zum Mom Club.
0: Seitdem organisieren Lea und Fenner immer wieder regelmäßig Events wie Pilates, gemeinsames Shopping oder jetzt wie Anfang der Woche ein Picknick im Eberstenholz.
2: Wir versuchen das Ganze auch ein bisschen zu leiten, wenn dann das Event ansteht. Aber ich muss echt sagen, also es klappt so gut von alleine. Die Mamis connecten sich, die suchen sich da, wenn die schwanger sind, eine andere Schwangere, ein Baby im gleichen Alter wie das eigene und connecten sich da eigentlich ganz von selbst. Und das ist richtig schön mit anzusehen und das ist ja auch eigentlich das, worum es uns von Anfang an ging.
0: Mega sweet, was Lea und Fenner da auf die Beine gestellt haben.
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0: ist es bei der Bremer Uni-Nacht zu sexuellen Übergriffen gekommen. Energy Bremen um 2:05. Das sagen jetzt zumindest zwei Frauen bei Instagram, die am Samstag auf der Party am Unisee dabei waren. Die Polizei untersucht jetzt, was an den Vorwürfen dran ist. Noch mehr aus deiner Region gibt's in 2 Minuten bei Lars.
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3: So langsam geht's los. Auf dem Gelände des Seeflughafens Nordholz in der Nähe von Cuxhaven füllen sich heute nach und nach die Campingplätze. Heute ist Frühanreisetag zum Deichbrandfestival. Auch in diesem Jahr werden wieder rund 60.000 Besucher erwartet. Bis Sonntag treten mehr als 100 Bands und Musikacts auf. Auch die Feuerwehr ist vor Ort und sorgt mit insgesamt mehr als 300 Kräften für Sicherheit, sagt Pressesprecher Yannick Stiller.
11: Es stehen ja nicht nur die tatsächliche Brandbekämpfung an, um dann hier im Notfall eingreifen zu können, sondern auch die Vorbereitung. Und die Vorbereitung bedeutet hier, dass hier eine Einsatzleitung ist. Also wir haben hier so eine Einsatzleitung mit Containern. Das muss man sich auch vorstellen, das ist wie in so einer Leitstelle. Da sind viele Bildschirme, da wird alles überwacht. Da kommen alle Informationen zusammen und diese Informationen werden dann halt weitergegeben und dann koordiniert. Es gibt auch die Kontrolle von Pyrotechnik. Wenn ein Artist auf der Bühne steht und Pyrotechnik benutzen möchte, sind wir halt da, um dann halt das Ganze zu prüfen, zu kontrollieren und auch abzunehmen, damit das dann auch während der Show alles reibungslos und ordnungsgemäß funktioniert.
3: In Sieke im Landkreis Diepholz ist ein 30-jähriger Motorradfahrer bei einem Unfall ums Leben gekommen. Der Mann wollte auf der Sudweier Landstraße nach links abbiegen. Ein entgegenkommender Transporterfahrer hat ihn laut Polizei übersehen. Er wurde in den Gegenverkehr geschleudert und von einem Auto erfasst. Der Mann starb im Krankenhaus. Ein 12-jähriger Junge soll nachts eine Spritztour über die A1 gemacht haben. Er war von Langenförden in Richtung Emsdeck im Landkreis Cloppenburg unterwegs und ist dort von der Autobahn abgekommen. Als die Polizei an der Unfallstelle ankam, war klar, dass ein Kind am Steuer saß. Der Junge hatte großes Glück und blieb unverletzt. Die Hintergründe sind aber noch unklar, die Polizei ermittelt. News aus deiner Region haben wir wieder in einer Stunde für dich.
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0: 27 Grad haben wir im Freibad Neunkirchen im Landkreis Osterholz und 27 am Bernsteinsee in Konneforde im Landkreis Ammerland. Die Sonne strahlt für uns wie nichts Gutes, dazu gibt's 28 Grad maximal.
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0: Auf der A1 in Bremen ist in beiden Richtungen 4 Kilometer Stau vor der Baustelle auf der Weserbrücke. Auf der A1 Bremen Richtung Osnabrück 4 Kilometer Stop-and-Go zwischen Wildeshausen West und dem Dreieck Ahlhorner Heide. Auf der A27 Bremen Richtung Bremerhaven zwischen Stotel und Bremerhaven-Geestemünde 6 Kilometer Stau. Und auf der B6 in Bremen in beiden Richtungen Stau vorm Flyover. Unser neuester Blitzer steht in Bremen auf der Utbremer Straße, wenn du vom Breitenweg kommst, auf dem Grünstreifen. Danke nochmal an Sven und Björn fürs Melden. Ich bin Jette und ich freue mich, dass du am Start bist. Wir haben es genau 13:30 jetzt.
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durch deine Mittagspause mit Energy Bremen und du kannst heute richtig neidische Blicke ernten. Wenn du mit deinem Auto dem Fenster runter und diesem Song an durch die Straßen fährst. Ein richtiger Sommer-Roadtrip-Song. Ich finde, da darf man dann auch mal die Hand raus in den Wind halten und einfach fühlen. Hier ist Talk to You von Another und 54 Ultra für dich.

0: Prioritäten muss man setzen, auch als Zugführer. Energy Brillen und um 14:45 und das ist schon eine witzige Story. Auf einer Fahrt von Westerland auf Sylt nach Berlin ist einem ICE das Toilettenpapier ausgegangen. Ja, schöne Scheiße. Und der Zugführer hat dann erstmal selber entschieden, wir halten jetzt an. Der Zug ist dann einfach mal außerplanmäßig in Hamburg gestoppt und der Zugchef ist höchstpersönlich zum nächsten Supermarkt gelaufen und hat 3 Packungen Klopapier gekauft. Wie Susanne Daubner sagen würde,
1: Macher.
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2: Mit Tate McRae geht's rein in deinen Nachmittag. Just Keep Watching habe ich gleich für dich. Und es geht auch ein bisschen zurück in der Zeit. Throwback-Vibes von Aloe Black mit I Need a Dollar. Beides hörst du in der nächsten halben Stunde bei uns.
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4: 2:05. Ich bin Gisa Weber. Schönen guten Tag. Der Überweisungsschein beim Arzt soll digital werden, der Perso künftig online beantragt werden können. Die Bundesregierung hat ein großes Maßnahmenpaket zum Bürokratieabbau auf den Weg gebracht. Auch Unternehmen sollen entlastet werden, indem zahlreiche Berichtspflichten wegfallen. Das Interesse an der Bundeswehr ist gestiegen. Sowohl bei der Zahl der Bewerber als auch bei den Neueinstellungen gab es im Juni ein deutliches Plus im Vergleich zum Juni im letzten Jahr. In den nächsten 10 Jahren soll die Bundeswehr ja um mehrere 10.000 Soldaten wachsen. In Bremen-Fegesack hat ein Einbrecher statt Wertsachen einen Staubsauger mitgenommen. Der Mann war zunächst mit einem geklauten Fahrrad angerückt, hebelte eine Tür auf und ging in den Keller. Von dort nahm er unter anderem den Staubsauger mit. Der Hausbewohner beobachtete die Tat über seine Kamera und half der Polizei, den Mann zu fassen. Es dürfte eines der brisantesten Spiele dieser Fußball-WM sein. Heute treffen England und Argentinien im Halbfinale aufeinander. Nach dem Falklandkrieg Anfang der 80er hatte es bei Duellen immer wieder Ausschreitungen gegeben. Die Polizei in Atlanta ist in Alarmbereitschaft. Der Gewinner trifft im Endspiel auf Spanien.
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2: Ein traumhafter Sommertag mal wieder. 13 Stunden Sonne und 28 Grad maximal an der Küste, ein bisschen weniger. 28 Grad haben wir am Stadionbad in Bremen und 27 im Naturfreibad in Zetel im Landkreis Friesland.
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2: Auf der A1 in Bremen in beiden Richtungen 4 Kilometer Stau vor der Baustelle auf der Weserbrücke. Nochmal die A1, Bremen Richtung Osnabrück, 4 Kilometer Stop and Go zwischen Wildeshausen West und dem Dreieck Ahlhorner Heide. Auf der A27 Bremen Richtung Bremerhaven zwischen Stotel und Bremerhaven-Gestemünde immer noch 6 Kilometer Stau. Und auf der B6 in Bremen in beiden Richtungen Stau vorm Flyover. Es wird geblitzt. Auf der B212 Brake Richtung Berne kurz nach der Abfahrt Huntebrück. Und in Bremen auf der Utbremer Straße stehen sie auch, wenn du vom Breitenweg kommst, auf dem Grünstreifen. Vielen Dank Sven und Björn fürs Melden. Unsere kostenlose Hotline für deine Blitzer- und Verkehrsupdates ist die 0800 10 22 400.
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2: Es ist Mittwoch, wir haben die Hälfte der Woche geschafft. Es ist herrliches Wetter draußen. Ich würde sagen, das sind gute Voraussetzungen für einen richtig schönen Tag. Ich bin Jette, moin!

keep watching. Tate McRae an deinem Mittwoch bei Energy Bremen. Und wenn es einen Song gibt, der Summer Vibes und leicht durchs Leben gehen schreit, dann ja wohl dieser hier. I need a dollar, dollar, dollar, that's what I need. Aloe Black hat wirklich eine ganz, ganz tolle Stimme. Der Song einen richtig coolen Groove und der macht auf jeden Fall gute Laune. Den habe ich jetzt für dich hier bei Energy Bremen.

0: schnell kannst du gar nicht gucken, wie so ein Tag rumgeht. Energy Bremen ist hier an diesem traumhaften Mittwoch. Noch 2-3 Stunden auf der Arbeit und hoffentlich hast du nach Feierabend dann was Schönes in der Sonne geplant. Wir waren in Bremen unterwegs und haben mal gefragt, was ihr heute noch so anstellt.
1: Das Wetter genießen, vielleicht an die Weser gehen.
2: Oh, ich glaube, wir genießen nachher den kühlen Garten.
3: An der Schlachte irgendwo in der Sonne sitzen.
4: Grillen, bisschen Rasenmähen noch und dann aber in den Pool.
2: Wir werden auf jeden Fall heute noch ein Eis essen.
5: Vielleicht schwimmen gehen oder sowas. Abkühlung heute nicht, ich gehe ins Kino.
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8: So langsam geht's los. Auf dem Gelände des Seeflughafens Nordholz in der Nähe von Cuxhaven füllen sich heute nach und nach die Campingplätze. Heute ist Frühanreisetag zum Deichbrandfestival. Auch in diesem Jahr werden wieder rund 60.000 Besucher erwartet. Bis Sonntag treten mehr als 100 Bands und Musikacts auf. Auch die Feuerwehr ist vor Ort und sorgt mit insgesamt mehr als 300 Kräften für Sicherheit, sagt Pressesprecher Yannick Stiller.
9: Es stehen ja nicht nur die tatsächliche Brandbekämpfung an, um dann hier im Notfall eingreifen zu können, sondern auch die Vorbereitung. Und die Vorbereitung bedeutet hier, dass hier eine Einsatzleitung ist. Also wir haben hier so eine Einsatzleitung mit Containern. Das muss man sich auch vorstellen, das ist wie in so einer Leitstelle. Da sind viele Bildschirme, da wird alles überwacht. Da kommen alle Informationen zusammen und diese Informationen werden dann halt weitergegeben und dann koordiniert. Es gibt auch die Kontrolle von Pyrotechnik. Wenn ein Artist auf der Bühne steht und Pyrotechnik benutzen möchte, sind wir halt da, um dann halt das Ganze zu prüfen, zu kontrollieren und auch abzunehmen, damit das dann auch während der Show alles reibungslos und ordnungsgemäß funktioniert.
8: In Sieke im Landkreis Diepholz ist ein 30-jähriger Motorradfahrer bei einem Unfall ums Leben gekommen. Der Mann wollte auf der Sudweier Landstraße nach links abbiegen. Ein entgegenkommender Transporterfahrer hat ihn laut Polizei übersehen. Er wurde in den Gegenverkehr geschleudert und von einem Auto erfasst. Der Mann starb im Krankenhaus. Ein 12-jähriger Junge soll nachts eine Spritztour über die A1 gemacht haben. Er war von Langenförden in Richtung Emsdeck im Landkreis Cloppenburg unterwegs und ist dort von der Autobahn abgekommen. Als die Polizei an der Unfallstelle ankam, war klar, dass ein Kind am Steuer saß. Der Junge hatte großes Glück und blieb unverletzt. Die Hintergründe sind aber noch unklar, die Polizei ermittelt. News aus deiner Region haben wir wieder in einer Stunde für dich.
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11: 27 Grad haben wir am Weserstrand in Brake im Landkreis Wesermarsch und 28 Grad sind es an der Alten Weser in Dreie im Landkreis Diepholz. Ich mach's kurz, es ist herrlich, so bleibt's auch, nur Sonne und 28 Grad maximal gibt's für uns.
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11: Auf der A1 in Bremen in beiden Richtungen mittlerweile 5 Kilometer Stau vor der Baustelle auf der Weserbrücke. Nochmal die A1 Bremen Richtung Osnabrück. 4 Kilometer Stop and Go zwischen Wildeshausen West und dem Dreieck Ahlhorner Heide. Auf der A27 Bremen Richtung Bremerhaven zwischen Stotel und Bremerhaven-Gestemünde 6 Kilometer Stau. Und auf der B6 in Bremen in beiden Richtungen Stau vorm Flyover. Geblitzt wird auf der B212 Brake Richtung Berne kurz nach der Abfahrt Huntebrück. Und in Bremen auf der Udbremer Straße, wenn du vom Breitenweg kommst, auf dem Grünstreifen. Vielen Dank an Sven und Björn fürs Melden. Unsere WhatsApp-Nummer für deine Blitzer und Verkehrsupdates ist die 0173 680 5712. Es geht durch den Nachmittag mit guter Musik. Die kommt von Kado und John und Turn the Lights Off. Und ich bin Jette. Moin!
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0: Wir wollen dich mit einem Lächeln durch die zweite Tageshälfte schicken, Energy Bremen um kurz nach 3:30. Und Gesa aus der Morningshow ist unsere Frau für gute Nachrichten und die hat da jetzt was für dich.
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2: Eine der nervigsten Sachen im Sommer. Das hier. Mücken. Aber was, wenn ich dir jetzt sage, das ist ein ganz natürliches und relativ günstiges Mittel gegen Mücken gibt. Ja, Katzenminze. Alle Katzenbesitzer kennen das wahrscheinlich. Darauf fahren ihre Haustiere nämlich total ab. Und der gleiche Stoff, der das bei Katzen auslöst, stört Mücken. Das hat eine Studie jetzt rausgefunden. Also ist nicht nur viel natürlicher als die meisten Anti-Mückenmittel, ist auch einfach eine perfekte Ausrede, wieso vielleicht eine Katze bei euch zu Hause einziehen sollte, weil irgendwie indirekt die ja gegen Mücken helfen.
1: Wir sind die mit den guten Nachrichten. Gesas Good

0: Energy Bremen um 3:15 und Elena aus dem Nachmittag ist bei mir. Hallo.
1: Hallo!
0: Du hast morgen was ganz Tolles vor.
1: Ja, ich fahre zum Deichbrand nach Cuxhaven. Ich freue mich so, so dolle jetzt schon. Die Vorfreude steigt ins Unermessliche hier gerade.
0: Ich bin ganz, ganz neidisch und ich bin mir sicher, du wirst eine tolle Zeit haben.
1: Absolut.
0: Und es gibt ganz viele Leute da draußen, die sorgen dafür, dass du eine gute Zeit haben wirst.
1: Korrekt. Und zwar unter anderem Yannick und Sven von der Feuerwehr. Die sorgen quasi hinter den Kulissen, dass alles läuft. Und mit denen habe ich gesprochen und die haben mir ein paar Insights gegeben. Da sprechen wir gleich ab 15 Uhr drüber.
0: So machen wir es. Jetzt gibt's schon mal Festival-Vibes von Neptunica und What If.

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5: Wir starten in den Mittwochnachmittag mit einem ganz, ganz tollen neuen Song von Bund. Der klingt so sehr nach Sommer, nach Festival und guter Laune. Und den geben wir uns gleich gemeinsam. Aber es wird auch ein bisschen entspannt. Mit Dave und Thames, das ist Rain Dance und gibt's auch gleich für dich.
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7: 3:05. Ich bin Gisa Weber. Schönen guten Tag. Mit einem neuen Maßnahmenpaket will die Bundesregierung der Bürokratie an den Kragen. Unter anderem sollen Gespräche mit dem Jobcenter künftig auch per Videocall möglich sein. Und E-Autofahrer brauchen die grüne Umweltplakette nicht mehr. Bundestag und Bundesrat müssen den Plänen noch zustimmen. Bei der Produktion von militärischen Drohnen will die EU vom Know-how der Ukraine profitieren. Eine entsprechende Vereinbarung ist jetzt unterzeichnet worden. Die Ukraine bringe das Wissen, Europa industrielle Möglichkeiten, so EU-Kommissionschefin von der Leyen bei einem Besuch in Kiew. Lebensmittel sind in Deutschland seit 2020 über ein Drittel teurer geworden. Das zeigen laut Rheinischer Post Zahlen des Landwirtschaftsministeriums. Damit liegt der Anstieg weit über der allgemeinen Inflation. Besonders groß war der Preissprung bei Geflügel, Eiern und Milchprodukten. Titelverteidiger Argentinien trifft heute im zweiten Halbfinale der Fußball-WM auf England. Zwischen beiden Ländern gab es schon legendäre WM-Duelle. Diego Maradonas Handtor, die Hand Gottes 1986. Oder die rote Karte für David Beckham 98. Im Endspiel wartet Europameister Spanien.
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5: Heute ist mal wieder Sommer ohne Ende angesagt bei uns. Maximal 28 Grad und dazu weiterhin viel Sonne und ein paar Wolken sind auch mit dabei. In Bremen-Mahndorf haben wir gerade auch 28 Grad und am Strand in Burhave im Landkreis Wesermarsch 24 Grad. Auch morgen sieht es richtig schön aus mit 27 Grad maximal und wieder ganz viel Sonne. Es könnte allerdings einen kleinen Schauer mal geben.
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5: Wir starten auf der A1 in Bremen. In beiden Richtungen 5 Kilometer Stau vor der Baustelle auf der Weserbrücke. Nochmal die A1 Bremen Richtung Osnabrück. 4 Kilometer Stop and Go zwischen Wildeshausen West und dem Dreieck Ahlhorner Heide. Die A27 Bremen Richtung Bremerhaven. Zwischen Stodel und Bremerhaven-Geestemünde haben wir nochmal 4 Kilometer Stop and Go im Baustellenbereich. Außerdem die A28 Leer Richtung Oldenburg. Zwischen Leer Ost und Apen-Remels sind es 4 Kilometer Stau. Dann haben wir wie immer die B6 in Bremen. Zwischen der Stefanibrücke und der A27 haben wir immer wieder Stop and Go in beide Richtungen. Außerdem noch der Hinweis, heute reisen ja die Frühanreiser zum Deichbrand an. Das heißt, stell dich bitte rund um den Flughafen Nordholz auf Behinderungen ein. Das gilt sowohl für die A27 zwischen Bremerhaven und Cuxhaven als auch für die Kreisstraßen. Geblitzt wird noch auf der B212 Brake Richtung Berne, kurz nach der Abfahrt Hundebrück. In Bremen haben wir noch einen auf der Ubremer Straße, wenn du vom breiten Weg kommst, auf dem Grünstreifen. Sven und Björn, danke euch fürs Melden. Unsere kostenlose Hotline für deine Blitzer und Verkehrsupdates 0800 10 22 400.
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5: Eine Minute vor drei ist es jetzt. Und das Krasseste, was ich mir vorstelle, ist ein Kind zu bekommen. Irgendwann ein Kind zu haben, das stellt dir das ganze Leben auf den Kopf. Und wenn du da keine Leute in deiner Umgebung hast, die dich da so ein bisschen supporten und auch das Gleiche gerade durchmachen, dann kann es schon schwierig werden. Deswegen gibt es den Mom Club in Oldenburg und genau über den sprechen wir gleich. Jetzt starten wir aber erstmal rein mit Jennifer Lopez und David Guetta. Das ist Save Me Tonight und ich bin Elena. Moini!

Leute, ich glaube, ich werde verrückt. Fünf nach drei haben wir es jetzt bei Energy Bremen. Ja, oder auch. I think I'm tripping. Das nennt man nämlich, ich glaube, ich werde verrückt. Der DJ Bund hat nämlich so einen mega tollen Song rausgebracht. Da können wir jetzt einfach mal ein bisschen die Augen zumachen, an nichts Böses denken, weil so viele Good Vibes wie dieser Song rüberbringt. Es ist wirklich über alle Maßen. Trippin' von Bund gibt's jetzt hier neu bei Energy Bremen.

0: ein Baby bekommen ist wahrscheinlich das Krasseste, was passieren kann. Und dafür gibt's den Mom Club.
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0: Denn frisch gebackene Mamas, die brauchen einfach andere Mamas zum Austauschen in so einer krassen Zeit. Und deswegen haben Lea und Fenner aus Oldenburg den Mom Club gegründet. Aber was genau ist denn das eigentlich?
2: Wir sehen uns als Plattform, Netzwerk, einfach um andere Mamis zu connecten, neue Freundschaften zu finden und einfach, sage ich jetzt mal, Mutterschaft nicht alleine zu erleben. Wir veranstalten Events, zum Beispiel unsere Mom Walks oder auch jetzt heute das Mom Picknick. Wir hatten jetzt gestern ein Pilates-Event. Und genau, da versuchen wir einfach die Mamis untereinander zu connecten und das kommt auch sehr gut an.
0: Ja, es kommt sogar hammermäßig an, oder?
2: Ja, die Resonanz ist crazy. Also das hätten wir wirklich niemals gedacht. Uns gibt es jetzt nicht mal 2 Monate und wie viele Mamis wirklich schon in unserer Community sind, das ist echt Wahnsinn und das hätten wir auch niemals gedacht, dass das so vielen Mamis gefällt. Das ist echt richtig toll, also ein richtig schönes Gefühl.
3: Ja, und wie viele sich auch schon irgendwo gefunden haben und immer wieder noch dazukommen. Ich glaube, das ist einfach so mit der Schönheit. Das Schönste, wenn wir diese Nachrichten kriegen und auch so Feedback-Nachrichten und wir uns dann, weiß ich nicht, anrufen und sagen, hey, hast du die und die Nachricht gesehen? Das berührt einen irgendwie total.
0: Richtig, richtig schön. Der Mom Club in Oldenburg. Perfekt zum Connecten für alle neugebackenen Mamis.
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0: Ecstasy-Pille genommen haben. Du hast Energy Bremen, 4:05 ist es jetzt. Eine Schülerin aus Wadenburg hat die pinke Tablette von einem Mitschüler bekommen. Sie dachte, es ist eine Kopfschmerztablette. Turns out, es war Ecstasy. Gegen den Mitschüler wird jetzt ermittelt. Bei ihm sollen noch weitere Drogen und auch Bargeld gefunden worden sein. Noch mehr aus deiner Region gibt's in einer Minute bei Lars.
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5: Im Moment sollte man besonders vorsichtig mit Unkrautbrennern sein. Die Polizei rät sogar dazu, bei Trockenheit und Hitze ganz auf den Einsatz von diesen Geräten zu verzichten. Denn bei Gartenarbeiten in Misselwaden und in Bederkesa im Landkreis Cuxhaven sind dabei jetzt Brände ausgebrochen. In einem Fall wurde dabei eine Garage samt Auto zerstört. Der Schaden liegt bei rund 150.000 Euro. 30.000 Euro Strafe. So viel sollen die Veranstalter des illegalen Rap-Konzerts im März auf der Silvalkreuzung im Bremer Viertel zahlen. Frederik Donday aus der Redaktion.
6: Rund 2.500 Menschen hatten die Kreuzung lahmgelegt. Der öffentliche Nahverkehr wurde eingestellt, die Polizei rückte an und nach dem Konzert musste die Straße von Putzkolonnen gereinigt werden. Für das Spontankonzert von Tissi 5.2 fehlte die Genehmigung. Deswegen war schnell klar, dass es eine Strafe geben wird. Die Höhe sorgt jetzt aber für Ärger beim Veranstalter. Der spricht von Schikane und will rechtlich gegen das Bußgeld vorgehen. Auf der Sivaldkreuzung kommt es immer wieder zu spontanen Konzerten, zuletzt Anfang des Monats.
5: Besuch aus dem Weltall. Die Crew der Mondmission Artemis 2 hat bei Airbus in Bremen vorbeigeschaut. Dabei dankten die Raumfahrer den Ingenieuren für die europäische Technik, die ihre Orion-Raumkapsel mit Sauerstoff, Wasser, Strom und Antrieb versorgt hat. Ohne hätte ihr Flug um den Mond im April nicht stattfinden können. News aus deiner Region haben wir wieder in einer Stunde für dich.
0: In Bremen-Schwachhausen haben wir gerade 28 Grad und 27 sind es im Freibad in Grünhöfe in Bremerhaven. Und es geht genauso schön weiter, wie der Tag auch angefangen hat, mit ganz viel Sonne. Ein paar Wolken sind auch dabei, bei 28 Grad maximal. Und genauso sommerlich geht es auch morgen weiter. 27 Grad bekommen wir da maximal mit ganz viel Sonne. Und es kann noch ein paar mehr Wolken geben und vielleicht auch mal einen kleinen Schauer. Aber es bleibt die Seltenheit.
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0: Wir starten auf der A1 in Bremen. In beide Richtungen 4 Kilometer Stau vor der Baustelle auf der Weserbrücke. Nochmal die A1, Bremen Richtung Osnabrück. 3 Kilometer Stop and Go zwischen Wildeshausen Nord und dem Dreieck Ahlhorner Heide. Dann die A27, Bremen Richtung Bremerhaven. Zwischen Stodel und Bremerhaven-Geestemünde 4 Kilometer Stop and Go im Baustellenbereich. Dann die B6 in Bremen. Zwischen der Stefanibrücke und der A27 haben wir Stop and Go in beide Richtungen. Außerdem, du hast es sicherlich schon mitbekommen, das Deichbrand beginnt heute, zumindest die Frühanreise. Deswegen stell dich heute rund um den Flughafen Nordholz auf Behinderung ein. Das gilt auch für die A27 zwischen Bremerhaven und Cuxhaven, aber auch für die Kreisstraßen. Dann wird noch geblitzt auf der B212 Brake Richtung Berne, kurz nach der Abfahrt Huntebrück. Und in Bremen auf der Utbremer Straße, wenn du vom breiten Weg kommst, auf dem Grünstreifen stehen sie. Sven und Björn, danke euch fürs Melden. Unsere WhatsApp-Nummer für deine Blitzer und Verkehrsupdates 0173 685 712. Gleich ist es 3:30. Ich bin Elena, wünsche dir einen ganz tollen Mittwoch. Moini.
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Woran denkst du bei dem Songtitel Versprich mir? Energy Bremen ist es um 4:07. Ich denke da irgendwie erstmal an einen traurigen Song, so verlorene Liebe mäßig und wir sind ganz traurig. Aber feiern und Dalton zeigen. Nein, nein, wir sollen einen Song nicht nur nach dem Titel bewerten. Versprich mir ist nämlich wirklich genau das Gegenteil. Es geht um Liebe, Verbundenheit und nur um gute Gefühle. Und genau die bekommen wir jetzt. Das verspreche ich dir. Mit diesem Song, Versprich mir, feiern und Dalton jetzt neu bei Energy Bremen. Versprich

0: Leute, heute ist schon Frühanreise und morgen geht's dann endlich los. Das Deichbrandfestival. Du hast Energy Bremen am Mittwoch und ich bin auch am Start. Und ich habe es mir natürlich nicht nehmen lassen, mit den Menschen zu sprechen, ohne die wir gar nicht so beruhigt feiern könnten, nämlich die Feuerwehr. Sven und Yannick sind Pressesprecher der Feuerwehr und lieben es jedes Mal wieder mit den Leuten.
1: Die Besucher reagieren immer sehr positiv auf die Feuerwehr. Natürlich ist auch immer ein bisschen Alkohol im Spiel, aber das macht das Ganze witziger. Und wenn wir als Einsatzkräfte da ankommen, also die Leute agieren und reagieren alle vernünftig und reagieren auch so, wie man sich das vorstellt, dass sie halt nicht irgendwie davor springen oder sonst was, wie man das mit der Rettungsgasse kennt, dass keiner Platz macht, sondern im Gegenteil, die sind alle pro Feuerwehr oder pro Rettungsdienst.
0: Und genau so soll es auch sein. Aber dürft ihr denn neben der Arbeit auch ein bisschen feiern da auf dem Deichbrand?
2: Wir haben eine Zugangsberechtigung hier zum Gelände für den Sicherheitsbereich. Den bekommen wir, wenn wir diese Schicht machen. Und danach dürfen wir dann in unseren freien Schichten, wo wir nicht als Feuerwehrleute unterwegs sind, dürfen wir das Festival besuchen. Und das ist eine ganz tolle Sache.
0: Absolut, das glaube ich. Und abschließend haben die beiden auch noch eine kleine Botschaft an uns.
2: Wir wünschen uns, dass die Besucher vom Deichbrand sehr viel Spaß haben werden des Deichbrand-Festivals und ordentlich feiern, aber dann auch auf sich aufpassen und auf andere aufpassen, damit nichts passiert.
1: Ganz viel Spaß bei den Acts, weil es ist ein super Line-up und wir freuen uns alle darauf.
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2: Wir starten gleich rein in die nächste halbe Stunde mit diesem Banger hier. Neo und David Guetta mit Play Hard. Und es wird ganz entspannt mit dem neuen Song von Ariana Grande. Das ist Hate That I Made You Love Me.
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4: 5 vor 4. Ich bin Gisa Weber. Schönen guten Tag. Der Überweisungsschein beim Arzt soll digital werden, der Perso künftig online beantragt werden können. Die Bundesregierung hat ein großes Maßnahmenpaket zum Bürokratieabbau auf den Weg gebracht. Auch Unternehmen sollen entlastet werden, indem zahlreiche Berichtspflichten wegfallen. Die Koalition hat Tritt gefasst und wichtige Reformen auf den Weg gebracht. So hat Kanzler Merz die Arbeit seiner Regierung bei der traditionellen Sommerpressekonferenz in Berlin verteidigt. Die weiter schlechten Umfragewerte seien für ihn ein Ansporn für die Zukunft. In Bremen-Fegesack hat ein Einbrecher statt Wertsachen einen Staubsauger mitgenommen. Der Mann war zunächst mit einem geklauten Fahrrad angerückt, hebelte eine Tür auf und ging in den Keller. Von dort nahm er unter anderem den Staubsauger mit. Der Hausbewohner beobachtete die Tat über seine Kamera und half der Polizei, den Mann zu fassen. Wer folgt Spanien ins Finale der Fußball-WM? Heute treffen Titelverteidiger Argentinien und England im zweiten Halbfinale aufeinander. Es dürfte ein Duell auf Augenhöhe werden. Beide Teams taten sich in der K.O.-Phase aber bislang oft schwer. Anstoß in Atlanta ist um 21 Uhr unserer Zeit.
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2: Das geht kurz und knapp. Es geht genauso schön weiter wie bisher. Viel Sonne und maximal 28 Grad. Und auch morgen sieht es richtig supi aus. 27 Grad maximal und wieder viel Sonne. Es könnte allerdings mal kleinere Schauer geben, aber die bleiben eher selten. Jetzt gerade haben wir am Silbersee im Landkreis Diepholz 27 Grad und 28 haben wir in Hude im Landkreis Oldenburg.
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2: Da starten wir auf der A1 in Bremen in beide Richtungen. 4 Kilometer Stau vor der Baustelle auf der Weserbrücke. Nochmal die A1 Bremen Richtung Osnabrück. Da sind es 3 Kilometer Stop and Go zwischen Wildeshausen Nord und dem Dreieck Ahlhorner Heide. Außerdem die A27 Bremen Richtung Bremerhaven. Zwischen Stotel und Bremerhaven-Geestemünde 4 Kilometer Stop and Go im Baustellenbereich. Dann die B6 in Bremen zwischen der Stefanibrücke und der A27 Stop and Go in beide Richtungen. Außerdem noch der Hinweis, nach wie vor läuft die Frühanreise vom Deichbrand. Also stell dich bitte rund um den Flughafen Nordholz auf Behinderungen ein. Das gilt für die A27 zwischen Bremerhaven und Cuxhaven, als auch für die Kreisstraßen. Dann wird noch geblitzt auf der B212 Brake Richtung Berne, kurz nach der Abfahrt Huntebrück. Und in Bremen auf der Utbremer Straße, wenn du vom breiten Weg kommst, stehen sie auf dem Grünstreifen. Sven und Björn, danke euch beiden fürs Melden. Unsere kostenlose Hotline für deine Blitzer- und Verkehrsupdates 0800 1022 400.
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2: Eine Minute vor vier haben wir es jetzt und wir erinnern uns mal zurück. Vor ein paar Monaten war der Silvall in Bremen einem absoluten Ausnahmezustand. Was da los war und warum es dafür jetzt im Nachgang Konsequenzen gibt, da quatschen wir in der nächsten Viertelstunde mit JC drüber. Jetzt starten wir aber erstmal rein mit Teddy Swims und Mr. Know-It-All. Ich bin Elena. Moin!

Mittwochnachmittag, 4:05 bei Energy Bremen und du hast so hart geackert bisher. Du hast wirklich alles gegeben, die ersten 3 Tage der Woche. Und ich finde, wer hart arbeitet, der darf danach auch mal ein bisschen feiern. Also das Motto Work Hard, Play Hard ist jetzt wohl dermaßen gesetzt. So wie bei David Guetta und Neo. Und die gibt's jetzt bei Energy Bremen.

0: klang's noch so am Silwall in Bremen. Absoluter Ausnahmezustand bei einem Open-Air-Konzert. Das ist dann Mittwoch bei Energy Bremen. Ja, JC aus dem Energy Bremen-Team.
1: Hallo, Elena.
0: Das hat ja für ordentlich Chaos gesorgt, ne? Auch auf den Straßen und überall. Erzähl mal.
1: Auf jeden Fall. Also das Ganze, das muss man erstmal wissen, war eine Promo-Aktion für das Turn-Up Bremen Festival. Das findet ja Ende Juli hier statt. Und damals ist eben die Silwall-Kreuzung durch dieses spontane Konzert komplett dicht gewesen. Straßenbahn, Autos sind nicht durchgekommen. Ging zwar nur eine knappe halbe Stunde so, aber es war halt nicht angemeldet und deswegen sind jetzt 30.000 Euro Strafe für die Veranstalter angesetzt worden.
0: Ganz schön happig auf jeden Fall. Und ich könnte mir vorstellen, die Organisatoren sind nicht so einverstanden damit, ne?
1: Nee, also sie sehen zwar ein, dass sie eine Strafe zu erwarten haben, weil sie es nicht angemeldet haben, haben aber auch gesagt, ja, die Stadt war aber auch schwer zu erreichen und irgendwie ist uns die Strafe auch zu hoch hier. Das hat Organisator Chiara Schaschemi bei Instagram gepostet.
2: Wir wollten der Stadt etwas Gutes tun. Wir wollten eigentlich nur, dass die Leute über Bremen reden, dass Bremen auf der Karte erscheint. Ich meine, zahlreiche Rapper, zahlreiche Creator, Hunderttausende von Leuten haben positiv über Bremen geredet. Die ganze Aktion hat Hunderttausende von Aufrufen gemacht.
0: Ja, Goodwill war auf jeden Fall da.
1: Aber am Ende war das halt nicht angemeldet. Mal gucken, was jetzt davon wird, ob sie sich vielleicht mit der Forderung, dass die Strafe runtergesetzt wird, noch durchsetzen können.
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4: Im Moment sollte man besonders vorsichtig mit Unkrautbrennern sein. Die Polizei rät sogar dazu, bei Trockenheit und Hitze ganz auf den Einsatz von diesen Geräten zu verzichten. Denn bei Gartenarbeiten in Misselwaden und in Beda-Kesa im Landkreis Cuxhaven sind dabei jetzt Brände ausgebrochen. In einem Fall wurde dabei eine Garage samt Auto zerstört. Der Schaden liegt bei rund 150.000 Euro. 30.000 Euro Strafe. So viel sollen die Veranstalter des illegalen Rap-Konzerts im März auf der Silvalkreuzung im Bremer Viertel zahlen. Frederik Domdey aus der Redaktion.
5: Rund 2.500 Menschen hatten die Kreuzung lahmgelegt. Der öffentliche Nahverkehr wurde eingestellt, die Polizei rückte an und nach dem Konzert musste die Straße von Putzkolonnen gereinigt werden. Für das Spontankonzert von Tissi 5.2 fehlte die Genehmigung. Deswegen war schnell klar, dass es eine Strafe geben wird. Die Höhe sorgt jetzt aber für Ärger beim Veranstalter. Der spricht von Schikane und will rechtlich gegen das Bußgeld vorgehen. Auf der Sivaldkreuzung kommt es immer wieder zu spontanen Konzerten, zuletzt Anfang des Monats.
4: Besuch aus dem Weltall. Die Crew der Mondmission Artemis 2 hat bei Airbus in Bremen vorbeigeschaut. Dabei dankten die Raumfahrer den Ingenieuren für die europäische Technik, die ihre Orion-Raumkapsel mit Sauerstoff, Wasser, Strom und Antrieb versorgt hat. Ohne hätte ihr Flug um den Mond im April nicht stattfinden können. News aus deiner Region haben wir wieder in einer Stunde für dich.
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6: Es geht weiterhin richtig schön durch den Mittwoch. Allerdings können jetzt ein paar mehr Wolken dabei sein. Die tun aber gar nichts und es bleibt warm bei 28 Grad maximal. Aktuell haben wir 23 Grad am Wangermeer im Landkreis Friesland und am Wallerfeldmarkssee 28 Grad. Und morgen geht es auch ähnlich sommerlich weiter. 27 Grad gibt es da maximal und mit ganz viel Sonne. Es kann im Laufe des Tages auch mal kleinere Schauer geben, aber es bleibt die Seltenheit.
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6: Wir starten auf der A1 in Bremen. In beide Richtungen 4 Kilometer Stau vor der Baustelle auf der Weserbrücke. Nochmal die A1. Bremen Richtung Osnabrück. 3 Kilometer Stop and Go zwischen Wildeshausen Nord und dem Dreieck Ahlhorner Heide. Die A27. Bremen Richtung Bremerhaven. Zwischen Stotel und Bremerhaven-Geestemünde sind es 4 Kilometer Stop and Go im Baustellenbereich. Dann noch die B6 in Bremen zwischen der Stefanibrücke und der A27 Stop and Go in beide Richtungen. Außerdem noch der Hinweis, heute ist ja die Frühanreise beim Deichbrand. Deswegen stell dich rund um den Flughafen Nordholz auf Behinderungen ein. Die A27 ist davon betroffen zwischen Bremerhaven und Cuxhaven und auch die Kreisstraßen drumherum. Dann wird noch geblitzt auf der B212 Brake Richtung Berne, kurz nach der Abfahrt Huntebrück. Und in Bremen auf der Utbremer Straße, wenn du vom breiten Weg kommst, auf dem Grünstreifen. Sven und Björn, danke euch fürs Melden. Unsere WhatsApp-Nummer für deine Blitzer- und Verkehrsupdates 0173 685 712. Jetzt haben wir es genau 16:30 und das ist Kamrad mit Hug Yourself. Moin!
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mit Disturbia bei Energy Bremen um gleich 20 vor 5. Ja, dass die Deutsche Bahn manchmal so ein bisschen chaotisch ist, das ist jetzt auch nichts Neues für uns. Aber das hier ist wirklich Next Level. Und zwar, es gab kein Klopapier mehr an Bord von Sylt nach Berlin. Ganz, ganz schlecht. Und was macht man da? Der Zugchef hat nicht lange gefackelt. Er hat den Zug außerplanmäßig angehalten, um selbst mal eben schnell auszusteigen und neues Klopapier zu holen. So, einfach der Macher. Und dafür würde ich sagen, warten wir doch gerne noch ein paar Minuten länger auf unseren Zug. Gar kein Problem. Hauptsache, wir haben Klopapier.

Noch 2 Tage, dann kommt endlich das neue Album von Gracie Abrams. Viertel vor 5 ist es jetzt bei Energy Bremen. Daughter from Hell heißt das Album und ich kann mir gut vorstellen, dass das ähnlich steil geht wie das letzte Album. Daraus gab es ja mehrere Nummer 1 Hits, Grammy-Nominierungen noch obendrauf, also das ging wirklich richtig ab. Und bei Gracie Abrams wissen wir aber auch immer, was uns erwartet. Nämlich ganz, ganz viel Gefühl, ganz viel Tiefe und diese wunderschöne, liebliche Stimme, die wir von ihr kennen. So wie bei diesem Song hier, ist schon eine Auskopplung aus dem neuen Album Hit the Wall, neu bei Energy Bremen.

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2: Rein geht's in den Feierabend. Hupsila, da bricht mir direkt die Stimme weg. Rein geht's in den Feierabend. Und wir fangen erstmal ein bisschen entspannter an. Taylor Swift mit I Knew It, I Knew You geht's gleich. Außerdem ziehen wir noch mal ein bisschen an mit dem Tempo.

0: 5 vor 5. Ich bin Gisa Weber. Schönen guten Tag. Mit einem neuen Maßnahmenpaket will die Bundesregierung der Bürokratie an den Kragen. Unter anderem sollen Gespräche mit dem Jobcenter künftig auch per Videocall möglich sein. Und E-Autofahrer brauchen die grüne Umweltplakette nicht mehr. Bundestag und Bundesrat müssen den Plänen noch zustimmen. Kanzler Merz hat die geplanten Einschnitte beim Unterhaltsvorschuss verteidigt. Der sei finanziell nicht mehr zu stemmen, so Merz bei der Sommerpressekonferenz in Berlin. Über die Pläne, den Unterhalt für 16- und 17-Jährige nicht mehr vorzustrecken, müsse aber noch geredet werden, so Merz. Die Schufa speichert offenbar Millionen alte Verbraucherdaten länger als bislang bekannt. Dafür nutzt die Auskunftei eine Art Schattendatenbank. Das zeigen Recherchen unter anderem der Süddeutschen Zeitung. Die Schufa meint, alles rechtens, die Infos seien für Tests. Verbraucherschützer warnen vor möglichem Datenmissbrauch. Es dürfte eines der brisantesten Spiele dieser Fußball-WM sein. Heute treffen England und Argentinien im Halbfinale aufeinander. Nach dem Falklandkrieg Anfang der 80er hatte es bei Duellen immer wieder Ausschreitungen gegeben. Die Polizei in Atlanta ist in Alarmbereitschaft. Der Gewinner trifft im Endspiel auf Spanien.
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2: Mit den aktuellen Temperaturen. 28 Grad haben wir gerade in Bremen-Sebaldsbrück und in Bremen an der Wurster Nordseeküste sind es 25 Grad. Und der Mittwoch geht auch genauso schön weiter, wie er gestartet ist. Mit ganz viel Sonne, ein paar Wolken sind auch dabei mit 28 Grad maximal. Und auch morgen geht es richtig schön weiter. 27 Grad maximal mit ganz viel Sonne. Es kann mal stellenweise kleinere Schauer geben, aber nur ganz Minischauer.
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2: Wir starten auf der A1 in Bremen. In beide Richtungen 4 Kilometer Stau vor der Baustelle auf der Weserbrücke. Nochmal die A1. Bremen Richtung Osnabrück. Da sind es 3 Kilometer Stop and Go zwischen Wildeshausen Nord und dem Dreieck Ahlhorner Heide. Die A27. Bremen Richtung Bremerhaven. Zwischen Stotel und Bremerhaven Geestemünde. 4 Kilometer Stop and Go im Baustellenbereich. Außerdem die B6 in Bremen zwischen der Stefanibrücke und der A27. Stop and Go in beide Richtungen. Außerdem weißt du sicherlich schon Bescheid, die Deichbrand-Frühanreise ist heute. Deswegen staut es sich rund um den Flughafen Nordholz immer noch. Das gilt für die A27 zwischen Bremerhaven und Cuxhaven, aber auch für die Kreisstraßen. Außerdem wird noch geblitzt auf der B212, Prake Richtung Berne, kurz nach der Abfahrt Huntebrück. Und in Bremen wird geblitzt auf der Utbremer Straße, wenn du vom breiten Weg kommst, auf dem Grünstreifen. Sven und Björn, danke euch beiden fürs Melden. Unsere kostenlose Hotline für deine Blitzer und Verkehrsupdates 0800 10 22 400.
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2: So, jetzt ist es 1:05 und falls dein Chef oder deine Chefin dich jetzt immer noch bei der Arbeit halten will, dann sag bitte Folgendes.
4: Ja, ich muss raus.
2: Ja, weil es geht überhaupt nicht. Du kannst jetzt nicht bei der Arbeit bleiben. Das Wetter ist so schön. Wir müssen den Sommer doch in vollen Zügen jetzt genießen. Also hoffe ich, du wirst gleich freigelassen und kannst den Rest deines Feierabends richtig schön genießen. Noch besser geht's mit guter Musik und die kommt jetzt von Bruno Mars mit I Just Might. Ich bin Elena. Moini!

Der schiebt doch mal richtig an zum Feierabend bei Energy Bremen. 6:05 ist es und das war Southstar mit Miss You. Und jetzt geht's hier ein kleines bisschen entspannter weiter bei uns, weil Taylor Swift ist zurückgegangen zu ihrer Country-Ära, würde ich fast sagen. Da hat sie nämlich gestartet und für ihren neuen Song I Knew It, I Knew You ist sie so ein bisschen back to the roots gegangen. Extra für Toy Story Teil 5, für diesen ganz, ganz tollen Disney-Film. Da wird dieser Song nämlich zu hören sein. Und es passt so sehr zu diesem Disney-Toy Story-Vibe. Es ist ein richtig süßer, positiver Song. Und da ist irgendwie die Welt noch so ein kleines bisschen in Ordnung. Taylor Swift mit I Knew It, I Knew You, jetzt neu bei Energy Bremen.

0: Das war Bibi Rexha mit New Religion bei Energy Bremen um Viertel nach fünf, das heißt mitten im Feierabend. Also auch höchste Zeit für gute Nachrichten und die kommen mal wieder von Gesa aus der Morning Show.
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2: Eine der nervigsten Sachen im Sommer, das hier, Mücken. Aber was, wenn ich dir jetzt sage, das ist ein ganz natürliches und relativ günstiges Mittel gegen Mücken gibt. Ja, Katzenminze. Alle Katzenbesitzer kennen das wahrscheinlich. Darauf fahren ihre Haustiere nämlich total ab. Und der gleiche Stoff, der das bei Katzen auslöst, stört Mücken. Das hat eine Studie jetzt rausgefunden. Also ist nicht nur viel natürlicher als die meisten Anti-Mückenmittel, ist auch einfach eine perfekte Ausrede, wieso vielleicht eine Katze bei euch zu Hause einziehen sollte, weil irgendwie indirekt die ja gegen Mücken helfen.
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2: So langsam geht's los. Auf dem Gelände des Seeflughafens Nordholz in der Nähe von Cuxhaven füllen sich heute nach und nach die Campingplätze. Heute ist Frühanreisetag zum Deichbrandfestival. Auch in diesem Jahr werden wieder rund 60.000 Besucher erwartet. Bis Sonntag treten mehr als 100 Bands und Musikacts auf. Auch die Feuerwehr ist vor Ort und sorgt mit insgesamt mehr als 300 Kräften für Sicherheit, sagt Pressesprecher Yannick Stiller.
14: Es stehen ja nicht nur die tatsächliche Brandbekämpfung an, um dann hier im Notfall eingreifen zu können, sondern auch die Vorbereitung. Und die Vorbereitung bedeutet hier, dass hier eine Einsatzleitung ist. Also wir haben hier so eine Einsatzleitung mit Containern. Das muss man sich auch vorstellen, das ist wie in so einer Leitstelle. Da sind viele Bildschirme, da wird alles überwacht. Da kommen alle Informationen zusammen und diese Informationen werden dann halt weitergegeben und dann koordiniert. Es gibt auch die Kontrolle von Pyrotechnik. Wenn ein Artist auf der Bühne steht und Pyrotechnik benutzen möchte, sind wir halt da, um dann halt das Ganze zu prüfen, zu kontrollieren und auch abzunehmen, damit das dann auch während der Show alles reibungslos und ordnungsgemäß funktioniert.
2: In Sieke im Landkreis Diepholz ist ein 30-jähriger Motorradfahrer bei einem Unfall ums Leben gekommen. Der Mann wollte auf der Sudweier Landstraße nach links abbiegen. Ein entgegenkommender Transporterfahrer hat ihn laut Polizei übersehen. Er wurde in den Gegenverkehr geschleudert und von einem Auto erfasst. Der Mann starb im Krankenhaus. Ein 12-jähriger Junge soll nachts eine Spritztour über die A1 gemacht haben. Er war von Langenförden in Richtung Emsdeck im Landkreis Cloppenburg unterwegs und ist dort von der Autobahn abgekommen. Als die Polizei an der Unfallstelle ankam, war klar, dass ein Kind am Steuer saß. Der Junge hatte großes Glück und blieb unverletzt. Die Hintergründe sind aber noch unklar, die Polizei ermittelt. News aus deiner Region haben wir wieder in einer Stunde für dich.
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8: So und nicht anders wollen wir den Sommer haben. 28 Grad bleibt es weiterhin maximal und dazu ganz viel Sonne. Und aktuell haben wir auch noch 27 Grad am Sotenmattsee in Bremen und in Neuenkrug im Landkreis Ammerland sind es auch 27. Auch morgen wird ein ganz toller sommerlicher Tag mit 27 Grad maximal und wieder ganz viel Sonne. Aber es kann ein paar mehr Wölkchen als heute geben und vielleicht so kleinere Schäuerchen.
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8: Mit einer Warnmeldung. Vorsicht bitte auf der A1 Osnabrück Richtung Bremen. Zwischen Lohne-Dinklage und Fechter liegt ein Reifen. Stau haben wir auf der A1 in Bremen. In beide Richtungen 4 Kilometer Stau vor der Baustelle auf der Weserbrücke. Nochmal die A1. Bremen Richtung Osnabrück sind es 3 Kilometer Stop and Go zwischen Wildeshausen Nord und dem Dreieck Ahlhorner Heide. Die A27 Bremen Richtung Bremerhaven. Zwischen Stotel und Bremerhaven-Geestemünde sind es 4 Kilometer Stop and Go im Baustellenbereich. Außerdem die B6 in Bremen zwischen der Stefanibrücke und der A27 haben wir immer wieder streckenweise Stop-and-Go in beide Richtungen. Außerdem hast du es gerade in den News gehört, das Deichbrand beginnt heute bzw. die Frühanreise. Deswegen kann es rund um den Flughafen Nordholz voller werden. Das gilt für die A27 zwischen Bremerhaven und Cuxhaven, aber auch für die Kreisstraßen drumherum. Dann wird noch geblitzt. In Bremen, Bismarckstraße hinter der Tankstelle statt einwärts und auf der B212 Brake Richtung Berne kurz nach der Abfahrt Huntebrück. Tanja und Sven, danke euch beiden fürs Melden. Unsere WhatsApp-Nummer für deine Blitzer- und Verkehrsupdates 0173 685 712. Jetzt haben wir es eine Minute vor 5:30. Ich wünsche dir einen ganz tollen Feierabend. Ich bin Elena. Moini!
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Katy Perry rechnet ab. Das ist einer die Bremen um gleich 20 vor 6. Ja, zumindest könnte man das vermuten bei ihrem neuen Song. Der heißt Watch It Burn und ich sehe es wirklich förmlich vor meinen Augen brennen. Katy Perry lässt da nämlich ihren gesamten angestauten Frust gegen ihren Ex Orlando Bloom raus. Und das hat sie scheinbar auch gebraucht. Watch It Burn, du wirst es gleich merken, gibt's jetzt hier neu bei Energy Bremen.

0: Ein Baby bekommen ist wahrscheinlich das Krasseste, was passieren kann. Und dafür gibt's den Mom Club.
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0: Denn frisch gebackene Mamas, die brauchen einfach andere Mamas zum Austauschen in so einer krassen Zeit. Und deswegen haben Lea und Fenner aus Oldenburg den Mom Club gegründet. Aber was genau ist denn das eigentlich?
2: Wir sehen uns als Plattform, Netzwerk, einfach um andere Mamis zu connecten, neue Freundschaften zu finden und einfach, sage ich jetzt mal, Mutterschaft nicht alleine zu erleben. Wir veranstalten Events, zum Beispiel unsere Mom Walks oder auch jetzt heute das Mom Picnic. Wir hatten jetzt gestern ein Pilates-Event und genau, da versuchen wir einfach die Mamis untereinander zu connecten und das kommt auch sehr gut an.
0: Ja, es kommt sogar hammermäßig an, oder?
2: Ja, die Resonanz ist crazy. Also das hätten wir wirklich niemals gedacht. Uns gibt es jetzt nicht mal 2 Monate und wie viele Mamis wirklich schon in unserer Community sind, das ist echt Wahnsinn und das hätten wir auch niemals gedacht, dass das so vielen Mamis gefällt. Das ist echt richtig toll, also ein richtig schönes Gefühl.
3: Ja, und wie viele sich auch schon irgendwo gefunden haben und immer wieder noch dazukommen. Ich glaube, das ist einfach so mit das Schönste, wenn wir diese Nachrichten kriegen und auch so Feedback-Nachrichten und wir uns dann, weiß ich nicht, anrufen und sagen, hey, hast du die und die Nachricht gesehen? Das berührt einen irgendwie total.
0: Richtig, richtig schön. Der Mom Club in Oldenburg. Perfekt zum Connecten für alle neugebackenen Mamis.
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3: Und die nächste halbe Stunde wird passend zu diesem Wetter richtig schön sommerlich. The Bowser ist dabei mit Magnetic. Und wenn dir das noch nicht reicht an Summer Vibes, ich hab noch was. Bad Bunny mit DTMF ist nämlich auch mit am Start.
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4: 5:05. Ich bin Gisa Weber, schönen guten Abend. Der Überweisungsschein beim Arzt soll digital werden, der Perso künftig online beantragt werden können. Die Bundesregierung hat ein großes Maßnahmenpaket zum Bürokratieabbau auf den Weg gebracht. Auch Unternehmen sollen entlastet werden, indem zahlreiche Berichtspflichten wegfallen. Die Koalition hat Tritt gefasst und wichtige Reformen auf den Weg gebracht. So hat Kanzler Merz die Arbeit seiner Regierung bei der traditionellen Sommerpressekonferenz in Berlin verteidigt. Die weiter schlechten Umfragewerte seien für ihn ein Ansporn für die Zukunft. In Diepholz haben Polizisten 4 Entenküken aus dem Pool eines leerstehenden Hauses gerettet. Nachbarn hatten die Beamten gerufen. Die versuchten es mit einem Kescher. Das dauerte aber, weil die Küken immer wieder ab und an anderer Stelle auftauchten.

0: Schlussendlich konnten sie zu ihrer wartenden Entenmutter zurück. Jürgen Klopp wird womöglich schon nächste Woche offiziell als neuer Bundestrainer vorgestellt. Laut Kicker laufen die Verhandlungen zwischen DFB und Klopps jetzigem Arbeitgeber Red Bull nach Plan. Klopp soll als Nagelsmann-Nachfolger einen 4-Jahres-Vertrag bis zur WM 2030 bekommen.
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2: Es geht richtig schön durch den Feierabend. Immer noch maximal 28 Grad und dazu weiter ganz viel Sonne. Am Eutersee im Landkreis Verden haben wir gerade 27 Grad und die haben wir auch in Lunestedt im Landkreis Cuxhaven. Und genauso sommerlich geht es auch morgen weiter mit 27 Grad maximal. Auch wieder viel Sonne, ein paar mehr Wolken sind dabei. Es kann auch mal kleinere Schauer geben, aber die sind wirklich ganz klein.
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2: Mit einer Warnmeldung. Vorsicht bitte auf der A27 Bremerhaven Richtung Bremen. Zwischen Bremen Industriehäfen und Überseestadt steht ein Liegenbleiber. Dann haben wir noch Stau auf der A1 in Bremen in beide Richtungen, 4 Kilometer vor der Baustelle auf der Weserbrücke. Nochmal die A1, Bremen Richtung Osnabrück, 3 Kilometer Stop and Go sind da zwischen Wildeshausen Nord und dem Dreieck Ahlhorner Heide. Außerdem die B6 in Bremen zwischen der Stefanibrücke und der A27 haben wir Stop and Go in beide Richtungen. Dann wird noch geblitzt in Bremen auf der Bismarckstraße hinter der Tankstelle stadteinwärts und auf der B212 Brake Richtung Berne, kurz nach der Abfahrt Huntebrück. Tanja und Sven, danke euch fürs Melden. Unsere kostenlose Hotline für deine Blitzer und Verkehrsupdates 0800 10 22 400.
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2: 1:06 haben wir es jetzt und einige von euch waren heute schon auf dem Weg zum Deichbrand, weil morgen ist der große Tag, es geht endlich los. Aber damit wir auch alle schön entspannt feiern können, braucht es Leute wie die Feuerwehr, die so ein bisschen, ich sag mal, uns den Rücken frei halten. Und was da so abgeht, da sprechen wir gleich drüber, direkt nach Harry Styles und Offenbach. 1:06 ist es, ich bin Elena, kommt gut durch den Mittwochabend. Moini.

0: Leute, heute ist schon Frühanreise und morgen geht's dann endlich los. Das Deichbrandfestival. Du hast Energy Bremen am Mittwoch und ich bin auch am Start. Und ich habe es mir natürlich nicht nehmen lassen, mit den Menschen zu sprechen, ohne die wir gar nicht so beruhigt feiern könnten, nämlich die Feuerwehr. Sven und Yannick sind Pressesprecher der Feuerwehr und lieben es jedes Mal wieder mit den Leuten.
1: Die Besucher reagieren immer sehr positiv auf die Feuerwehr. Natürlich ist auch immer ein bisschen Alkohol im Spiel, aber das macht das Ganze witziger. Und wenn wir als Einsatzkräfte da ankommen, also die Leute agieren und reagieren alle vernünftig und reagieren auch so, wie man sich das vorstellt, dass sie halt nicht irgendwie davor springen oder sonst was, wie man das mit der Rettungsgasse kennt, dass keiner Platz macht, sondern im Gegenteil, die sind alle pro Feuerwehr oder pro Rettungsdienst.
0: Und genau so soll es auch sein. Aber dürft ihr denn neben der Arbeit auch ein bisschen feiern da auf dem Deichbrand?
2: Wir haben eine Zugangsberechtigung hier zum Gelände für den Sicherheitsbereich. Den bekommen wir, wenn wir diese Schicht machen. Und danach dürfen wir dann in unseren freien Schichten, wo wir nicht als Feuerwehrleute unterwegs sind, dürfen wir das Festival besuchen. Und das ist eine ganz tolle Sache.
0: Absolut, das glaube ich. Und abschließend haben die beiden auch noch eine kleine Botschaft an uns.
2: Wir wünschen uns, dass die Besucher vom Deichbrand sehr viel Spaß haben werden des Deichbrand-Festivals und ordentlich feiern, aber dann auch auf sich aufpassen und auf andere aufpassen, damit nichts passiert.
1: Ganz viel Spaß bei den Acts, weil es ist ein super Line-up und wir freuen uns alle darauf.
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Genau so muss der Sommer klingen bei Energy Bremen. Um 17:45. Einfach der perfekte Vibe für diesen 28 Grad warmen Tag. Mit Bad Bunny und DTMF. Nicht unbedingt nach Sommer, aber nach richtig krassen, selbstbewussten Frauen klingt der Song, der jetzt kommt. Das ist Flow mit Leak It, neu bei Energy Bremen.

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3: Im Moment sollte man besonders vorsichtig mit Unkrautbrennern sein. Die Polizei rät sogar dazu, bei Trockenheit und Hitze ganz auf den Einsatz von diesen Geräten zu verzichten. Denn bei Gartenarbeiten in Misselwaden und in Beda-Kesa im Landkreis Cuxhaven sind dabei jetzt Brände ausgebrochen. In einem Fall wurde dabei eine Garage samt Auto zerstört. Der Schaden liegt bei rund 150.000 Euro. 30.000 Euro Strafe. So viel sollen die Veranstalter des illegalen Rap-Konzerts im März auf der Silvalkreuzung im Bremer Viertel zahlen. Frederik Domdey aus der Redaktion.
4: Rund 2.500 Menschen hatten die Kreuzung lahmgelegt. Der öffentliche Nahverkehr wurde eingestellt, die Polizei rückte an und nach dem Konzert musste die Straße von Putzkolonnen gereinigt werden. Für das Spontankonzert von Tissi 5.2 fehlte die Genehmigung. Deswegen war schnell klar, dass es eine Strafe geben wird. Die Höhe sorgt jetzt aber für Ärger beim Veranstalter. Der spricht von Schikane und will rechtlich gegen das Bußgeld vorgehen. Auf der Sivalkreuzung kommt es immer wieder zu spontanen Konzerten, zuletzt Anfang des Monats.
3: Besuch aus dem Weltall. Die Crew der Mondmission Artemis 2 hat bei Airbus in Bremen vorbeigeschaut. Dabei dankten die Raumfahrer den Ingenieuren für die europäische Technik, die ihre Orion-Raumkapsel mit Sauerstoff, Wasser, Strom und Antrieb versorgt hat. Ohne hätte ihr Flug um den Mond im April nicht stattfinden können. News aus deiner Region haben wir wieder in einer Stunde für dich.
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5: Mit den aktuellen Temperaturen. 27 Grad haben wir immer noch in Bremerhaven zur Heide und 27 sind es auch am Achterdieksee in Bremen. Und es geht auch genauso schön weiter wie jetzt gerade eigentlich. Ein paar Wolken kommen mit dazu, aber die Sonne bleibt uns schön erhalten heute bei 28 Grad maximal. Und auch morgen wird es richtig schön sommerlich mit 27 Grad maximal. Dazu auch wieder ganz viel Sonne. Ein paar mehr Wolken sind aber mit dabei.
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5: Los geht's auf der A1 in Bremen. Da haben wir noch in beiden Richtungen 4 Kilometer Stop and Go vor der Baustelle auf der Weserbrücke. Außerdem die B6 in Bremen zwischen der Stefanibrücke und der A27 haben wir immer wieder stellenweise Stop and Go in beide Richtungen. Außerdem wird geblitzt in Bremen auf der Bismarckstraße hinter der Tankstelle stadteinwärts und auf der B212 Brake Richtung Berne kurz nach der Abfahrt Huntebrück. Tanja und Sven, danke euch fürs Melden. Unsere WhatsApp-Nummer für deine Blitzer- und Verkehrsupdates 0173 685 712. Gleich haben wir es 6:30. Komm gut durch den Mittwochabend. Moini!
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0: klang's noch so am Seewall in Bremen. Absoluter Ausnahmezustand bei einem Open-Air-Konzert. Das ist dann Mittwoch bei Energy Bremen. Ja, JC aus dem Energy Bremen-Team.
1: Hallo, Elena.
0: Das hat ja für ordentlich Chaos gesorgt, ne? Auch auf den Straßen und überall. Erzähl mal.
1: Auf jeden Fall. Also das Ganze, das muss man erstmal wissen, war eine Promo-Aktion für das Turn-Up Bremen Festival. Das findet ja Ende Juli hier statt. Und damals ist eben die Seewall-Kreuzung durch dieses spontane Konzert komplett dicht gewesen. Straßenbahn, Autos sind nicht durchgekommen. Ging zwar nur eine knappe halbe Stunde so, aber es war halt nicht angemeldet und deswegen sind jetzt 30.000 Euro Strafe für die Veranstalter angesetzt worden.
0: Ganz schön happig auf jeden Fall. Und ja. Ich könnte mir vorstellen, die Organisatoren sind nicht so einverstanden damit, ne?
1: Nee, also sie sehen zwar ein, dass sie eine Strafe zu erwarten haben, weil sie es nicht angemeldet haben, haben aber auch gesagt, ja, die Stadt war aber auch schwer zu erreichen und irgendwie ist uns die Strafe auch zu hoch hier. Das hat Organisator Chiara Shashemi bei Instagram gepostet.
2: Wir wollten der Stadt etwas Gutes tun. Wir wollten eigentlich nur, dass die Leute über Bremen reden, dass Bremen auf der Karte erscheint. Ich meine, zahlreiche Rapper, zahlreiche Creator, Hunderttausende von Leuten haben positiv über Bremen geredet. Die ganze Aktion hat Hunderttausende von Aufrufen gemacht.
0: Ja, Goodwill war auf jeden Fall da.
1: Ja, aber am Ende war das halt nicht angemeldet. Mal gucken, was jetzt davon wird, ob sie sich vielleicht mit der Forderung, dass die Strafe runtergesetzt wird, noch durchsetzen können.

0: Morgen startet endlich das
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0: Ich freue mich auch schon so doll. Du bist bei Energy Bremen gelandet um gleich 7:15. Und weißt du, wer auch mit dabei ist beim Deichbrand? Er hier. Why don't you stay? Nico Santos, unser alter Bremer, ist auch am Start. Samstagabend auf der großen Bühne natürlich. Nicht weniger hat er verdient und ich werde es mir geben. Vielleicht du ja auch, wenn du am Start bist. Und ich würde mal sagen, kleines Warm-up gibt's jetzt schon mal von Nico Santos. Das ist sein neuer Song, Why Don't You Stay? Jetzt bei Energy Bremen.

0: 5 vor 7. Ich bin Gisa Weber. Schönen guten Abend. Mit einem neuen Maßnahmenpaket will die Bundesregierung der Bürokratie an den Kragen. Unter anderem sollen Gespräche mit dem Jobcenter künftig auch per Videocall möglich sein. Und E-Autofahrer brauchen die grüne Umweltplakette nicht mehr. Bundestag und Bundesrat müssen den Plänen noch zustimmen. Kanzler Merz hat die geplanten Einschnitte beim Unterhaltsvorschuss verteidigt. Der sei finanziell nicht mehr zu stemmen, so Merz bei der Sommerpressekonferenz in Berlin. Über die Pläne, den Unterhalt für 16- und 17-Jährige nicht mehr vorzustrecken, müsse aber noch geredet werden, so Merz. In Bremen-Fegesack hat ein Einbrecher statt Wertsachen einen Staubsauger mitgenommen. Der Mann war zunächst mit einem geklauten Fahrrad angerückt, hebelte eine Tür auf und ging in den Keller. Von dort nahm er unter anderem den Staubsauger mit. Der Hausbewohner beobachtete die Tat über seine Kamera und half der Polizei, den Mann zu fassen. Titelverteidiger Argentinien trifft heute im zweiten Halbfinale der Fußball-WM auf England. Zwischen beiden Ländern gab es schon legendäre WM-Duelle. Diego Maradonas Handtor, die Hand Gottes 1986. Oder die rote Karte für David Beckham 98. Im Endspiel wartet Europameister Spanien.
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2: Geht los mit den aktuellen Temperaturen. 27 Grad haben wir in Oldenburg-Harentor und 27 sind es auch im Freibad in Neunkirchen im Landkreis Osterholz. Und genauso geht es auch weiter durch den Abend mit ganz viel Sonne. Ein paar Wölkchen sind auch dabei, die tun aber gar nichts bei 28 Grad maximal. Morgen wird es dann ähnlich sommerlich wie heute bei 27 Grad maximal. Auch wieder ganz viel Sonne mit dabei, aber es können ein paar mehr Wolken mit dabei sein und vielleicht auch stellenweise einen kleinen Schauer mal geben.
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2: Da haben wir die A1 in Bremen. In beide Richtungen Stop and Go vor der Baustelle auf der Weserbrücke. Außerdem die B6 haben wir noch zwischen der Stefanibrücke und der A27. In beide Richtungen immer mal wieder phasenweise Stop and Go. Außerdem wird geblitzt. In Bremen auf der Bismarckstraße hinter der Tankstelle stadteinwärts und auf der B212 Brake Richtung Berne. Kurz nach der Abfahrt Huntebrück wird gelasert. Tanja und Sven, danke euch beiden fürs Melden. Unsere kostenlose Hotline für deine Blitzer und Verkehrsupdates 0800 1022 400.
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2: Kurz vor sieben ist es jetzt, also mitten in deinem Feierabend. Ich hoffe, du machst noch was ganz Tolles, gehst vielleicht noch ein bisschen raus. Und ich versuche immerhin, die Laune oben zu halten mit der perfekten Musik. Und damit starten wir jetzt auch gleich direkt. Das ist Ray und Where's My Husband? Ich bin Elena. Moin!

dass die Deutsche Bahn manchmal ein bisschen chaotisch ist. Das ist jetzt nichts Neues für uns. Energy Bremen ist das um 7:05. Aber diese Story hier ist wirklich next level. 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

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Wir sind mittendrin im Sommer und genau danach muss es hier auch klingen um 7:15 bei Energy Bremen. Und Daddy Yankee beglückt uns jetzt mit wahrscheinlich dem Sommersong schlechthin. Du weißt, welcher es ist. Con Calma, und den

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3: Im Moment sollte man besonders vorsichtig mit Unkrautbrennern sein. Die Polizei rät sogar dazu, bei Trockenheit und Hitze ganz auf den Einsatz von diesen Geräten zu verzichten. Denn bei Gartenarbeiten in Misselwaden und in Beda-Kesa im Landkreis Cuxhaven sind dabei jetzt Brände ausgebrochen. In einem Fall wurde dabei eine Garage samt Auto zerstört. Der Schaden liegt bei rund 150.000 Euro. 30.000 Euro Strafe. So viel sollen die Veranstalter des illegalen Rap-Konzerts im März auf der Silvalkreuzung im Bremer Viertel zahlen. Frederik Domdey aus der Redaktion.
4: Rund 2.500 Menschen hatten die Kreuzung lahmgelegt. Der öffentliche Nahverkehr wurde eingestellt, die Polizei rückte an und nach dem Konzert musste die Straße von Putzkolonnen gereinigt werden. Für das Spontankonzert von Tissi 5.2 fehlte die Genehmigung. Deswegen war schnell klar, dass es eine Strafe geben wird. Die Höhe sorgt jetzt aber für Ärger beim Veranstalter. Der spricht von Schikane und will rechtlich gegen das Bußgeld vorgehen. Auf der Sivaldkreuzung kommt es immer wieder zu spontanen Konzerten, zuletzt Anfang des Monats.
3: Besuch aus dem Weltall. Die Crew der Mondmission Artemis 2 hat bei Airbus in Bremen vorbeigeschaut. Dabei dankten die Raumfahrer den Ingenieuren für die europäische Technik, die ihre Orion-Raumkapsel mit Sauerstoff, Wasser, Strom und Antrieb versorgt hat. Ohne hätte ihr Flug um den Mond im April nicht stattfinden können. 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
2: Leute, was soll ich noch sagen? Ihr könnt ja rausgehen, ihr seht es selbst. 28 Grad maximal und dazu richtig schön viel Sonne, genauso wie wir den Sommer haben wollen. Wir haben auch gerade noch 27 Grad in Bremen-Rönnebeck und 26 in Oldenburg-Etzhorn. Und auch morgen sieht es richtig schön aus mit 27 Grad maximal und auch da wieder ganz viel Sonne. Es können allerdings ein paar mehr Wolken dabei sein.
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2: Das sieht mittlerweile ganz gut aus. Ihr habt allerdings 2 Blitzer gemeldet. Einer steht in Bremen auf der Bismarckstraße hinter der Tankstelle stadteinwärts. Und auf der B212 steht einer Brake Richtung Berne, kurz nach der Abfahrt Huntebrück. Tanja und Sven, danke euch beiden fürs Melden. Unsere WhatsApp-Nummer für deine Blitzer und Verkehrsupdates 0173 685 712. Jetzt haben wir es gleich 7:30. Ich bin Elena. Mach dir einen ganz tollen Feierabend. Moini.
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0: Das waren Kette und John mit Turn the Lights Off bei Energy Bremen um 7:45. Und es geht jetzt weiter hier mit guten Nachrichten. Und die kommen natürlich wie immer von Gesa aus der Morning Show.
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2: Eine der nervigsten Sachen im Sommer. Das hier. Mücken. Aber was, wenn ich dir jetzt sage, das ist ein ganz natürliches und relativ günstiges Mittel gegen Mücken gibt. Ja, Katzenminze. Alle Katzenbesitzer kennen das wahrscheinlich. Darauf fahren ihre Haustiere nämlich total ab. Und der gleiche Stoff, der das bei Katzen auslöst, stört Mücken. Das hat eine Studie jetzt rausgefunden. Also ist nicht nur viel natürlicher als die meisten Anti-Mückenmittel, ist auch einfach eine perfekte Ausrede, wieso vielleicht eine Katze bei euch zu Hause einziehen sollte, weil irgendwie indirekt die ja gegen Mücken helfen.
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0: 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Ich bin Gisa Weber, schönen guten Abend. Der Überweisungsschein beim Arzt soll digital werden, der Perso künftig online beantragt werden können. Die Bundesregierung hat ein großes Maßnahmenpaket zum Bürokratieabbau auf den Weg gebracht. Auch Unternehmen sollen entlastet werden, indem zahlreiche Berichtspflichten wegfallen. Die Koalition hat Tritt gefasst und wichtige Reformen auf den Weg gebracht. So hat Kanzler Merz die Arbeit seiner Regierung bei der traditionellen Sommerpressekonferenz in Berlin verteidigt. Die weiter schlechten Umfragewerte seien für ihn ein Ansporn für die Zukunft. Fluch und Segen gleichzeitig, das sind wohl TikTok, Instagram und Co. für Jugendliche. In einer neuen Studie sagen gut 80% der 14- bis 17-Jährigen, dass sie viel auf Social Media lernen. Mehr als 70% sagen aber auch, dass sie so von wichtigen Dingen abgelenkt werden. Wer folgt Spanien ins Finale der Fußball-WM? Heute treffen Titelverteidiger Argentinien und England im zweiten Halbfinale aufeinander. Es dürfte ein Duell auf Augenhöhe werden. Beide Teams taten sich in der K.O.-Phase aber bislang oft schwer. Anstoß in Atlanta ist um 21 Uhr unserer Zeit.
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2: So wunderschön, wie es jetzt ist, geht's auch weiterhin durch den Abend. Wir haben noch 26 Grad in Twistringen im Landkreis Diepholz und 25 in Bremerhaven-Wulsdorf. Morgen sieht's ähnlich schön aus wie heute. 27 Grad gibt's da maximal und dazu auch fast nur Sonne. Es sind einige Wolken zwar auch mit dabei, die können auch mal einen kleinen Schauer abgeben, aber es ist super selten morgen.
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2: Das sieht mittlerweile ganz gut aus. Ihr habt allerdings noch zwei Blitzer gesehen. Einer steht in Bremen auf der Bismarckstraße hinter der Tankstelle stadteinwärts und auf der B212 Brake Richtung Berne. Kurz nach der Abfahrt Huntebrück stehen sie. Tanja und Sven, danke euch fürs Melden. Unsere kostenlose Hotline für deine Blitzer und Verkehrsupdates 0800 10 22 400. Jetzt haben wir es kurz vor 8. Ich bin Elena, mache an der Stelle Feierabend und wünsche dir noch einen ganz tollen Mittwochabend.
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